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8: Ich bin Hendrik Daum. Die Rentenkommission legt heute ihre Reformvorschläge vor. Die Experten wollen ihren Katalog mit 30 Maßnahmen am Vormittag an Kanzler Merz und Arbeitsministerin Baas übergeben. Schon am Wochenende waren die Kernstücke der Pläne bekannt geworden. Ja, und da gab es gleich schon jede Menge Kritik. Aus Berlin, Uli Reitinger.
9: Gerade für Linke und Gewerkschaften hören sich die Vorschläge an wie eine Giftliste. Höhere Beiträge, ein Teil davon soll an die Börse gehen, ein höheres Renteneintrittsalter, gekoppelt an die Lebenserwartung und die vielleicht dickste Kröte, die Frührente ohne Abschläge nach 45 Beitragsjahren soll wegfallen. Gerade SPD-Arbeitsministerin Baas dürfte sich schwer tun, diese Vorschläge guten Gewissens zu übernehmen.
8: Die US-Regierung hat die Sanktionen gegen iranische Ölprodukte vorerst ausgesetzt. Das teilte das amerikanische Finanzministerium mit. Der Schritt sei in dem Rahmenabkommen geregelt, das die USA und Iran vergangene Woche abgeschlossen hätten. Demnach sind in den kommenden 2 Monaten Importe von Öl aus dem Iran erlaubt. In dieser Zeit verhandeln beide Länder über ein endgültiges Friedensabkommen. Der Iran gehört zu den größten Ölproduzenten weltweit. Sachsens Polizei hat letztes Jahr mehr als insgesamt 4.400 Cyberangriffe auf Unternehmen, Behörden und Privatpersonen registriert. Das ist ein deutlicher Anstieg gegenüber den knapp 4.000 Fällen im Vorjahr. Das geht aus der Antwort der Staatskanzlei auf eine Anfrage des BSW hervor. Die Angriffe laufen meist über gefälschte E-Mails zum Abgreifen von Passwörtern oder über Schadsoftware, mit der Kriminelle Unternehmensdaten verschlüsseln und Lösegeld dann erpressen. Bei der Fußball-WM hat sich am Abend Favorit Argentinien mit 2:0 gegen Österreich durchgesetzt. Die Argentinier sicherten sich damit vorzeitig das Ticket für die K.O.-Runde. Superstar Lionel Messi hat außerdem WM-Geschichte geschrieben mit seinen beiden Treffern gegen Österreich. Kann er jetzt insgesamt 18 WM-Tore für sich verbuchen? Das sind 2 mehr als der bisherige Rekordhalter Miroslav Klose.
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11: Tiefsttemperaturen zwischen 19 und 15 Grad. Heute heiter bis wolkig, meist trocken bis 31 Grad und morgen wolkig, örtlich windig, 32 bis 35 Grad.
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2: Ich bin Hendrik Daum. Die Rentenkommission übergibt heute nach mehr als 5 Monaten Beratungszeit ihren Abschlussbericht an Bundeskanzler Merz und Arbeitsministerin Baas. Einige Vorschläge waren bereits vorab bekannt geworden, etwa eine Anhebung des Renteneintrittsalters. Außerdem soll die Rente ohne Abschläge für besonders langjährige Versicherte wegfallen. Besonders für die Linke und die Gewerkschaften hören sich diese Vorschläge an wie eine Giftliste. UN-Generalsekretär Guterres hat angesichts finanzieller Kürzungen vor Rückschritten bei der AIDS- und HIV-Prävention gewarnt. Laut Guterres ist die Zahl der AIDS-bedingten Todesfälle seit dem Höchststand im Jahr 2004 um 70% zurückgegangen. Dieser Fortschritt sei angesichts drastischer Mittelkürzungen jedoch bedroht, vor allem in Ländern mit hoher Krankheitslast und niedrigem Einkommen. Sachsens Polizei hat letztes Jahr mehr als insgesamt 4.400 Cyberangriffe auf Unternehmen, Behörden und Privatpersonen registriert. Das ist ein deutlicher Anstieg gegenüber den knapp 4.000 Fällen im Vorjahr. Das geht aus der Antwort der Staatskanzlei auf eine Anfrage des BSW hervor. Die Angriffe laufen meist über gefälschte E-Mails zum Abgreifen von Passwörtern oder über Schadsoftware, mit der Kriminelle Unternehmensdaten verschlüsseln und Lösegeld dann erpressen. Wir schauen zur Fußball-WM und da hat Lionel Messi am Abend Argentinien vorzeitig in die K.O.-Runde geschossen und Miroslav Klose als WM-Rekordtorschützen abgelöst. Mit einem Doppelpack beim 2:0 gegen Österreich war Messi erneut umjubelter Matchwinner des amtierenden Weltmeisters. Thomas Thunfeld berichtet.
3: Argentiniens Fans im Stadion von Dallas waren außer sich, als Messi in der Nachspielzeit mit seinem zweiten Treffer das Spiel entschied. Österreich bekam den Superstar des Weltmeisters nie richtig in den Griff, der nach 9 Minuten schon einen Foulelfmeter verschossen hatte. Aber in Minute 39 schlug er dann das erste Mal zu und überholte damit schon Miro Klose. Der hat übrigens dem neuen Rekordtorschützen sofort gratuliert. Lionel Messi ist für mich der beste Fußballer aller Zeiten. Glückwunsch, Champion, so unser 2014er Weltmeister.
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4: Tiefsttemperaturen zwischen 19 und 15 Grad. Heute heiter bis wolkig, meist trocken bis 31 Grad und morgen wolkig, örtlich windig, 32 bis 35 Grad.
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3: Ich bin Hendrik Daum. Einen schönen guten Morgen. Die Rentenkommission übergibt heute nach mehr als 5 Monaten Beratungszeit ihren Abschlussbericht an Bundeskanzler Merz und Arbeitsministerin Baas. Einige Vorschläge waren bereits vorab bekannt geworden, darunter eine Anhebung des Renteneintrittsalters. Außerdem soll eine neue Kapitalsäule aufgebaut werden, um die Renten in Zukunft höher halten zu können. Und die Rente ohne Abschläge für besonders langjährig Versicherte soll wegfallen. US-Präsident Trump hat sich mit Blick auf die Verhandlungen mit dem Iran zuversichtlich gezeigt. Im Oval Office sagte Trump, solange der Iran die USA respektiere, werde es keine Probleme geben. Bei den Gesprächen in der Schweiz wurden nach US-Angaben in mehreren Bereichen Fortschritte erzielt. Demnach will der Iran wieder Inspektoren der Internationalen Atomenergiebehörde ins Land lassen. Eine Bestätigung des Iran dafür gibt es bislang aber nicht. Die Verhandlungen in der Schweiz sollen eine Grundlage schaffen, um den Konflikt endgültig zu beenden. Sachsen feiert im Jahr 2029 sein 1100-jähriges Bestehen. Dazu hat die Staatskanzlei jetzt einen landesweiten Ideenwettbewerb gestartet unter dem Motto Zeig dein Sachsen. Wer sich mit Themen wie Dialekt, Geschichte oder Identität auseinandersetzt, der kann sich bewerben. Die besten Projekte werden mit bis zu 5000 Euro unterstützt. Wir schauen zur Fußball-WM. Da hat Frankreich gegen den Irak mit 3:0 gewonnen. Die Tore schossen zweimal Mbappé und Dembélé. Die Partie war wegen eines starken Gewitters für mehr als 2 Stunden unterbrochen worden. Norwegen setzte sich verdient, aber glücklich mit 3:2 gegen den Senegal durch. Und Argentinien hat Österreich mit 2:0 geschlagen. Die Argentinier haben damit vorzeitig die K.O.-Runde erreicht. Lionel Messi hat dabei WM-Geschichte geschrieben. Mit seinen beiden Treffern kann er jetzt insgesamt 18 WM-Tore für sich verbuchen. Das sind 2 mehr als der bisherige Rekordhalter Miroslav Klose.
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4: Ja, dann mal einen wunderschönen guten Morgen. Wir sind im Dienstag, heute ist der 23. Juni. Und ja, hat sich ja schon rumgesprochen. Wetter bleibt schön, bleibt hochsommerlich. Wieder um die 30 Grad heute, wieder heiß. Und da passiert nicht allzu viel. Das heißt, hier und da vielleicht mal ein kleiner Schauer, vielleicht mal ein kleines Gewitter. Aber im Großen und Ganzen für heute und die nächsten Tage bis zum Wochenende heiß. So, haben wir da schon was auf den Straßen?
5: Nö. Da ist es im Moment noch sehr, sehr ruhig. Also es dürfte soweit rollen. Wenn Sie jetzt aber sagen, nee, stopp, da ist doch schon irgendwas, was stört, dann können Sie sich gerne bei uns melden. Das geht kostenlos. 03x800 und die 4 ist unsere Nummer.
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4: Ja, wusste nichts. Ja, ja. Auch schon um 4:45.
5: Ui.
4: Also, schönen Dienstag, schönen guten Morgen allerseits.
5: Kommen Sie gut in den Tag.
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1: Meine Nachbarin hatte am Wochenende Geburtstag. 86 Jahre ist sie geworden. Zu ihrem Ehrentag wünschte sie sich von ihren Kindern und Enkelkindern ein Birnenbäumchen. Das bekam sie auch und im Herbst will sie es raus in den Garten pflanzen. Manche Sorten tragen schon nach 2 Jahren erste Früchte. Vielleicht erlebt sie das noch mit, vielleicht auch nicht. Aber ich mag den Gedanken dahinter. Es war ihr Wunsch, ohne zu wissen, ob sie selbst noch was vom Endergebnis haben wird. Mit großer Sicherheit werden aber ihre Kinder und Enkelkinder davon profitieren. Es ist ein Wunsch gegen alle Widerstände. Ein Wunsch gegen das eigene Lebensende, gegen die Umstände, die auf der Welt herrschen. Und es zeigt Vertrauen darauf, dass am Ende alles gut ausgehen wird.
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1: Im Landkreis mit Dorit Kredder. Im Landkreis Leipzig existieren 120 Notfallmeldestellen. Sie befinden sich meist an den Standorten der Feuerwehren und werden aktiviert, sollten großflächig Mobilfunk und Internet ausfallen. Dieses Szenario wird heute Nachmittag geprobt. Wie in Zwickau künftig geheizt werden soll, steht in der kommunalen Wärmeplanung. Sie wird am 1. Juli ab 18 Uhr im Rathausbürgersaal öffentlich vorgestellt. Die Zahl der Beschäftigten im öffentlichen Dienst Sachsens ist im vergangenen Jahr um gut 2% gestiegen, auf über 221.000 Menschen. Fast 40% der Angestellten arbeiten in Teilzeit. Bei der Fußball-WM hat Frankreich gegen den Irak mit 3:0 gewonnen. Norwegen setzte sich verdient mit 3:2 gegen den Senegal durch. Und Argentinien schlägt Österreich mit 2:0. Die Argentinier haben damit vorzeitig die K.O.-Runde erreicht.
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3: Guten Morgen. Ja, auch heute wieder schön luftig anziehen. Es wird wieder ein sehr heißer Tag. 28, 29 Grad die Höchstwerte. Dazu nur ein paar harmlose Wolken, die unterwegs sind. Sonst viel Sonnenschein den ganzen Tag. Morgen der Tag. Der wird sogar noch ein Stückchen heißer mit 31, 32 Grad. Da tummeln sich ab und zu mal ein paar kleinere Wolken. Und der Donnerstag, der toppt das Ganze noch mit Temperaturen so um die 34, streckenweise 35 Grad. Und kurzer Blick noch auf die Straßen, da sieht es noch sehr entspannt aus, da ist uns nichts weiter gemeldet worden. Aber Sie können das gerne tun, falls Sie was entdeckt haben, 03 mal 800 und die 4.
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2: Naja, dann können wir ja anfangen. Jetzt also Augen auf, es geht los, es geht in den Dienstag, 5:07 jetzt.
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0: 5.32 Uhr, 2,5, 6. Wunderschönen guten Morgen.
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0: Ja, und bei der Fußball-WM ist gestern Abend Fußballgeschichte geschrieben worden. Das kann man schon so sagen. Jens Umbreit, unser Sportexperte. Und zwar beim Spiel Argentinien gegen Österreich. Lionel Messi hat sich zum neuen WM-Rekordschützen geballert, liegt jetzt vor Miroslav Klose. Kann man sagen, Messi-Mania in Dallas gestern, Jens?
3: Ja, es war ein Abend für die Geschichtsbücher. Mhm. Messi traf in der 38. Minute zum 1:0, sein 17. WM-Treffer und damit der Rekord. Und in der Nachspielzeit legte er dann gleich noch einen drauf, machte das 2:0. 18 WM-Tore, kein Fußballer hat mehr. Dabei hatte sein Arbeitstag gestern eher holprig begonnen. Einen Elfmeter in der 9. Minute schoss er nämlich am rechten Pfosten vorbei. Österreich hielt lange gut mit. Keeper Alexander Schlager rettete mehrfach und in der zweiten Halbzeit drückten sie auf den Ausgleich. Aber die letzte Präzision fehlte. Und am Ende bestrafte Messi jeden Fehler. Er hat bei diesem Turnier alle 5 Tore der Argentinier erzielt. Und ganz ehrlich, die haben ihre anderen Stürmer nicht etwa zu Hause gelassen. Alvarez und Martinez, die wissen durchaus, wo die Bude steht. Aber Messi ist nochmals aus einer anderen Galaxie. Dabei hat er gerade schwere Zeiten. Seinem Papa geht das ja gesundheitlich nicht so gut. Das kann er aber auf dem Rasen gut verdrängen. Und was mir richtig gut gefallen hat, beim Rekordtor hat er keinen speziellen Jubel oder irgendwelchen Schickimicki gemacht, sondern hat sich einfach mit seinen Teamkollegen gefreut. Und das übrigens exakt auf den Tag, 40 Jahre nachdem Diego Maradona bei der WM in Mexiko mit der Hand Gottes und dem Jahrhunderttor gegen England auch Fußballgeschichte geschrieben hatte.
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0: 8 Minuten nach 5:30.
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3: Ja, eins ist es auch heute wieder knallig heiß. Die Höchstwerte, die liegen so zwischen 28 und 29 Grad. Viel Sonnenschein gibt's dazu. Nur ein paar harmlose Wolken, die ab und zu mal unterwegs sind. Und auf den Straßen ist auch noch alles sehr ruhig momentan. Aber vielleicht haben Sie schon was gesehen, dann gerne melden 03x800 und die 4.
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0: Morgen an diesem Dienstag und heute die letzte Chance, Spargel zu essen. Jedenfalls offiziell, denn morgen ist der 24. Juni, das heißt Johannistag. Und da endet traditionell die Spargelsaison. Aber warum ist das eigentlich so? Unser Lehrerkind Christine kennt die Antwort.
1: Die Antwort ist eigentlich ganz easy. Ab morgen ist Schluss mit Spargel, damit wir im nächsten Jahr auch wieder Spargel haben. Spargelpflanzen sind nämlich eigentlich mehrjährig. Nach guten 2 Monaten Stechzeit braucht die Spargelpflanze dringend eine Ruhepause. Das regelmäßige Stechen ist eine echte Herausforderung für die Pflanze. Wenn nicht mehr gestochen wird, ab morgen dann wächst der sogenannte Spargelstrauch. Und die Photosynthese kommt dann so richtig in Gang. Dadurch kann die Pflanze im Wurzelstock ausreichend Nährstoffe speichern, damit es im nächsten Jahr wieder flott losgeht. Würde man den Johannistag ignorieren und einfach weiter stechen, bis es nichts mehr gibt, dann geht die Spargelpflanze entweder ganz ein oder im nächsten Jahr kommen nur noch ganz dünne Spargelstängchen. Und deshalb ist morgen zum Johannistag offiziell Schluss mit Spargel, damit wir dann im nächsten Jahr auch wieder welchen ernten können. Also zur Feier des Tages heute vielleicht noch mal Spargel essen.
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3: Mit Dorit Kreller. Guten Morgen. Im Landkreis Leipzig existieren 120 Notfallmeldestellen, davon 18 in Zwickau. Sie befinden sich meist an den Standorten der Freiwilligen Feuerwehren und werden aktiviert, sollten großflächig Mobilfunk und Internet ausfallen. Dieses Szenario wird heute geprobt. Die Übung beginnt laut Landratsamt um 16.45 Uhr und wird voraussichtlich eine Stunde dauern. Die Notrufnummern 110 und 112 bleiben erreichbar. Reale Notfälle werden vorrangig bearbeitet. Wie heizen wir künftig in Zwickau? Auf diese Frage hat die Stadt jetzt Antworten, denn die kommunale Wärmeplanung ist fertig. Nun lädt die Verwaltung alle Bürgerinnen und Bürger zu einer Infoveranstaltung ein. Die Zahl der Beschäftigten im öffentlichen Dienst Sachsens ist im vergangenen Jahr um gut 2% gestiegen, auf über 221.000 Menschen. Dabei hält der Trend zur Teilzeit an. Fast 40% der Angestellten arbeiten verkürzt, wie das Statistische Landesamt mitteilte. Zudem wird die Belegschaft jünger. Knapp 38% der Beschäftigten sind unter 40. US-Präsident Trump hat sich mit Blick auf die Verhandlungen mit dem Iran zuversichtlich gezeigt. Im Oval Office sagte Trump, solange der Iran die USA respektiere, werde es keine Probleme geben. Bei den Gesprächen in der Schweiz wurden nach US-Angaben in mehreren Bereichen Fortschritte erzielt. Demnach will der Iran wieder Inspektoren der Internationalen Atomenergiebehörde ins Land lassen. Eine Bestätigung des Iran dafür gibt es bislang aber nicht. Die Verhandlungen in der Schweiz sollen eine Grundlage schaffen, um den Konflikt endgültig zu beenden. Bei der Fußball-WM hat Frankreich gegen den Irak mit 3:0 gewonnen. Die Tore schossen zweimal Mbappé und Dembélé. Die Partie war wegen eines starken Gewitters für mehr als 2 Stunden unterbrochen worden. Norwegen setzte sich verdient, aber glücklich mit 3:0 gegen den Senegal durch. Und Argentinien schlägt Österreich mit 2:0. Die Argentinier haben damit vorzeitig die K.O.-Runde erreicht. Lionel Messi hat dabei WM-Geschichte geschrieben. Mit seinen beiden Treffern kann er jetzt insgesamt 18 WM-Tore für sich verbuchen. Das sind 2 mehr als der bisherige Rekordhalter Miroslav Klose.
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5: Ja, einen wunderschönen guten Morgen. Alle die, die jetzt schon mit dem Fahrrad unterwegs sind, die werden die frische Luft genießen im Vergleich zu nachher. Es ist doch angenehm, muss ich sagen. 28, 29 Grad, dann später die Höchstwerte und es knallt die Sonne heute vom Himmel den ganzen Tag. Also unbedingt an den richtigen Sonnenschutz denken, wie auch immer der aussehen wird. Das kann ja jeder für sich selber entscheiden. Und auch morgen bleibt es weiter sommerlich mit Höchstwerten so um die 31, 32 Grad, also temperaturenmäßig geht es sogar noch ein Stück nach oben. Ein paar kleinere Wolken sind unterwegs. Am Donnerstag toppen wir das Ganze nochmal mit Höchstwerten um die 35 Grad. Und auf den Straßen haben wir noch nichts. Gute Fahrt.
6: Ja, danke schön, Miri.
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7: Guten Morgen.
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7: Entschuldigt, ich muss dringend pipi.
6: Wollen wir anfangen?
7: Schnell!
8: Man soll den Drang nicht unterdrücken.
6: So, dann also, auf geht's. Einen wunderschönen Start in diesen Dienstag, heute der 23. Juni. Und jetzt sind wir bei 6:06.
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0: Es ist 6:02 jetzt. 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
1: Ja, und Zwickau macht sich stark. 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Und zwar beim 20. Charity Kids Cup. 60 Männer und Frauen haben zugunsten des Vereins Kinder in Zwickau e.V. daran teilgenommen. Darunter Skispringerin Selina Freitag und Radlegende Olaf Ludwig zum Beispiel. Der Verein unterstützt Mündel- und Waisenkinder aus der Region und finanziert dabei Ausflüge, Weihnachtsfeiern, Zuckertüten, Stipendien und vieles mehr. Vielen Dank für eure Arbeit.
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0: Ja, wenn es am schönsten ist. Ja, es ist schon schön, ja. Wie heißt es, wenn es am schönsten ist, dann soll man weitermachen. Ja, und genau das machen wir. Ich bin fast verschluckt, ja. Alle sind da. Christine hat was in der Schnute, die kann gerade nicht guten Morgen sagen.
1: Doch, ich kann guten Morgen sagen.
0: Guten Morgen
1: sagen. Natürlich, hört man doch gar nicht.
0: Miri, guten Morgen.
1: Morgen.

0: Tim, guten Morgen.
1: Einen wunderschönen guten Morgen.
0: Joschi ist auch da. Guten Morgen. Und Sie sind da. Das heißt, wir können anfangen. Was wird denn hier gefuttert? Ich habe auch, Miri hat eine Tafel Schokolade ausgegeben. Das kann ich schon mal sagen.
2: Ich habe eine Möhre gekriegt.
0: Ach, eine Möhre.
3: Mhm. Okay. Und Tim, jeder so, wie es ihm gefällt.
0: Kaffee.
1: Aber nur Kaffee.
0: Ja, wunderbar. Naja. Dann haben wir alle, was wir brauchen. Und kommen mal in diesen Dienstag. Heute ist der 23. richtig?
2: Mhm.
0: 23. Ja. Juni. Irgendwas Besonderes heute, außer dass es wieder sehr heiß wird? Nö, eigentlich nicht, oder? Morgen Johannistag, das hatten wir schon besprochen. In 6 Monaten ist Weihnachten schon wieder.
3: Morgen ist auch internationaler Feentag.
0: Feentag. Mhm. Morgen, aber wie gesagt, das ist ja für heute alles nicht so entscheidend. Es gibt keine Pommes mehr im Bordbistro der Deutschen Bahn, habe ich gesehen.
3: Das ist eine Katastrophe.
0: Wegen der EU-Gaseverordnung.
2: Was, wegen der
0: Gase? Wegen der Gase. Wegen der Gase. Also nicht, weil man jetzt nach Pommes irgendwie pupsen muss oder so.
2: Sondern?
0: Nein, weil die Kühlung, das hat was mit den Kühlungsvorschriften zu tun. Das heißt, diese Pommes wurden tiefgekühlt geliefert und mussten dann wohl im Zug auch tiefgekühlt werden. Mhm. Und die haben aber Kühlaggregate, die mit irgendwelchen Gasen betrieben werden, die jetzt nicht mehr erlaubt sind. Mhm. Laut EU-Verordnung.
2: So, also kannst du auch kein Eis essen im Zug?
0: Wahrscheinlich nicht, ne. Weiß gar nicht, ob es bisher Eis gab.
2: Das jetzt nur die Pommes.
0: Naja, was alles so tiefgekühlt ist. Ne?
1: Ja, man könnte ja auch frisch schnitzen aus Kartoffeln.
0: Schnitzen, oder?
2: Ja. Das kann ich, wenn ich das letzte Mal Zug gefahren bin. Das ist, glaube ich, echt schon lange her. Das
0: ist traurig genug.
2: Na, wann bist du denn das letzte Mal Zug gefahren?
0: Das ist noch nicht so lange her.
2: Na, wann denn?
0: Wo
2: also jetzt so ungefähr?
0: Februar, würde ich sagen.
2: Im Februar bist du Zug gefahren? Ja. Wo bist du da hingefahren?
0: Ich glaube, nach Berlin zum Flughafen oder so. Oder kann das sein?
2: Ach ja.
0: Ja, wie gesagt.
2: Da war doch was.
0: Ja, irgendwas war da. Nein, ist egal.
2: Gut, das wird sogar pünktlich.
0: Das wird Sie jetzt alles gar nicht so sehr interessieren. Viel spannender ist die Kaffeefrage. Der Tim hat sich mal was einfallen lassen. Wie steht es eigentlich?
2: 32-30.
0: Mhm.
2: Ja, für euch.
0: Wir liegen also in Führung. So, mal gucken, was das Team Christine heute hinbekommt. Aber kann mich auf meinen Joker Miri verlassen.
3: Naja, mal ja, mal nein, ne?
0: Tim.
1: Heute ist der Ich liebe die Farbe Pink-Tag.
2: Ach ja, Pink ist keine Farbe, Pink ist eine Lebenseinstellung, ne? Also so viel Zeit muss sein.
1: Ja, und Pink ist auch nicht gleich Pink, sondern wie bei allen anderen Farben gibt es ja verschiedene Farbtöne. Welcher Effekt wird einem hellen Rosaton namens Baker-Miller-Pink zugeschrieben? A. Die Unterdrückung des Appetits auf Weizenprodukte. B. Die Verlängerung der Schlafdauer durch erhöhte Melatoninausschüttung. Oder C. Die Reduktion von aggressivem Verhalten. Baker-Miller-Pink.
2: Das Baker-Miller-Pink, das reduziert aggressives Verhalten.
0: Denkst du?
2: C. Nehme ich. Ich darf zuerst antworten, weil ich die Kinder.
0: Das ist. Also, ich habe überhaupt keinen Bezug. Also, du hättest das jetzt alles auch in Chinesisch vortragen können oder in Kreolisch. Ich weiß es nicht, keine Ahnung. Ich kenne weder Black Pink oder wie heißt das? Black
2: Bakery Miller.
0: Bakery Miller noch.
2: Baker Miller
1: Pink. Baker Miller Pink.
0: Okay, Miri, was sagst du?
3: Also, ich glaube, Christine hat recht, weil Baker Miller Pink ist wahrscheinlich eher so ein Rosé-Ton, weil Pink, glaube ich, macht eher aggressiv und turnt so ein bisschen an. Und aber rosa ist, glaube ich, beruhigt eher. Deswegen das, aber das nutzt uns ja jetzt nichts. Deswegen sage Melatonin.
0: Ja, wir nehmen das. War das dabei?
1: Ja. Ja. Verlängerung der Schlafdauer durch Melatoninausschüttung.
0: Ja.
3: Kann man sein Schlafzimmer nämlich in Baker Miller Pink streichen.
0: Und dann möchte man gar nicht mehr raus.
1: Okay.
0: Aus dem Bett.
1: Baker Miller Pink ist ein zartes Rosa. Erstmals wissenschaftlich untersucht in den 70er Jahren vom Wissenschaftler Alexander Schaus. Und die Bezeichnung geht auf zwei Marineoffiziere, Baker und Miller, zurück, die den Farbton versuchsweise in den Arrestzellen von US-Gefängnissen ausprobierten. Hm. Und dabei wurde festgestellt, die Häftlinge wurden durch die Farbe messbar ruhiger, weniger aggressiv.
0: Das heißt, Christine holt den Punkt.
1: Ja.
0: Sehr schön.
2: Ist der Pink-Versteher?
1: Genau. Ja. Ich hätte auch zum Beispiel von Sportmannschaften benutzt, in der gegnerischen Kabine, um die quasi so ein bisschen runterzufahren, die Gegner, dass die nicht so,
0: das ist ja spannend,
1: voller,
0: nicht so heißblütig
1: aufs Feld gehen.
3: Aber genau. Was machen die da? Wedeln die da mit rosa Fahnen? Oder?
1: Ja, werden einfach die Wände zum Beispiel angestrichen dort in der Kabine oder so. Oder kleine Bilder. So ganz.
3: Kleine Hello Kitty Bilder.
4: Ja, genau.
2: Zum Beispiel. So.

Wieder was gelernt. So. Das heißt jetzt, wir machen Kaffee und Christine holt den Punkt. Jetzt ist es 6:15 Uhr, 6:15, 6:45. Einen schönen Dienstagmorgen für Sie.

0: 6.18 Uhr. 12 Minuten vor 7. Dienstag, der 23. Und alles Wichtige gibt's gleich bei uns für Sie. Kurzer Überblick hier in den Nachrichten. Bleiben Sie dran.
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3: mit Dorit Krenner. Im Landkreis Leipzig existieren 120 Notfallmeldestellen. Sie befinden sich meist an den Standorten der Feuerwehren und werden aktiviert, sollten großflächig Mobilfunk und Internet ausfallen. Dieses Szenario wird heute Nachmittag geprobt. Wie in Zwickau künftig geheizt werden soll, steht in der kommunalen Wärmeplanung. Sie wird am 1. Juli ab 18 Uhr im Rathausbürgersaal öffentlich vorgestellt. Die Zahl der Beschäftigten im öffentlichen Dienst Sachsens ist im vergangenen Jahr um gut 2% gestiegen, auf über 221.000 Menschen. Fast 40% der Angestellten arbeiten in Teilzeit. Bei der Fußball-WM hat Frankreich gegen den Irak mit 3:0 gewonnen. Norwegen setzte sich verdient mit 3:2 gegen den Senegal durch. Und Argentinien schlägt Österreich mit 2:0. Die Argentinier haben damit vorzeitig die K.O.-Runde erreicht.
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4: Im Studio Jens Umbreit, schönen guten Morgen. Lionel Messi hat Argentinien bei der Fußball-WM zum zweiten Sieg geführt und damit auch in die K.O.-Runde. Der Titelverteidiger gewann in Dallas mit 2:0 gegen Österreich. Messi erzielte beide Treffer, überholte mit nun 18 WM-Toren Miroslav Klose als alleinigen WM-Rekordtorschützen. Deutschlands Abwehrspieler Nico Schlotterbeck hat sich nach seinem WM-Aus erstmals per Instagram an die Fans gewandt. Der Dortmunder bittet darum, die deutsche Mannschaft umso stärker zu unterstützen. Schlotterbeck fällt wegen einer Innenbandverletzung im linken Sprunggelenk mehrere Wochen aus, wird bei der WM nicht mehr zum Einsatz kommen. Und RB Leipzig hat Martin de Michelis wie erwartet als neuen Cheftrainer verpflichtet. Der Argentinier unterschrieb einen Vertrag für 2 Jahre, folgt auf den überraschend entlassenen Ole Werner. De Michelis trainiert zuletzt den spanischen Absteiger Mallorca.
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7: Einen wunderschönen guten Morgen und einen schönen Start in den heutigen Dienstag. Morgen ist ja wieder Sachsenmarkt auf dem Hauptmarkt bei sommerlichen Temperaturen und herrlich viel Sonnenschein. Den gibt's übrigens auch heute. 29 Grad die Höchstwerte, morgen schon bis zu 31 Grad. Donnerstag toppen wir das Ganze nochmal mit Höchstwerten um die 34 Grad. Auch am Donnerstag gibt's viel Sonnenschein. Und gucken wir noch auf die Straßen. Da haben wir noch nichts, keine Staus und keine Blitzer, aber Sie haben vielleicht schon irgendwas gesehen, dann sagen Sie gerne Bescheid. 03x800 und die 4 ist die Nummer, unter der Sie mich erreichen können. Ich freue mich auf Ihren Anruf, wünsche jetzt erstmal einen schönen Tag. Ja,
8: Dankeschön, Miri.
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8: Ja, und es gibt ja diesen eindeutigen Trend, der zurückgeht zum Buch, auch bei den Kiddies, und das ist gut, ein schöner Trend. Und deswegen haben wir auch gleich wieder ein schönes Kinderbuch für euch, für Sie. Stellen wir vor und verschenken es. Worum geht's? Können wir es schon mal so verraten, ganz grob?
11: Einfach Sunny.
8: Einfach Sunny.
11: So heißt das Buch von Maren Graf.
8: Okay.
11: Mehr wird noch nicht verraten, aber wir stellen es ja gleich vor und dann kriegt das auch geschenkt.
8: Also bleibt dran.
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0: California. Einfach sunny,
1: würde ich mal sagen. Hä?
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0: Ja, einfach sunny, so heißt nämlich das Buch, das wir Ihnen jetzt gern vorstellen möchten. So kurz vor den Ferien ist das genau das Richtige. Das ist ein Buch für kleine und große Kinder.
4: Genau. Von Maren Graf übrigens, so heißt die Autorin. Und im Zentrum der Geschichte steht ein Mädchen namens Sunny. Und Sunny ist blind und meistert mit einem kleinen Dackel, der Dackel ist nämlich ihr Blindenhund quasi, meistert mit dem so ihr Leben und ist die weltbeste Sachensucherin.
0: Okay.
4: Also obwohl sie nichts sieht, nimmt sie ihre Umgebung auf eine ganz besondere Art und Weise wahr und findet immer Sachen wieder, auch für andere Menschen. Und eines Tages trifft sie auf den schweigsamen Ben, der irgendwie mit so Kumpels und Freundinnen nicht so richtig zurechtkommt. Und diese beiden, und Ben hat eine ganz wichtige Sache verloren. Und diese beiden freunden sich quasi an, Ben und Sunny, und begeben sich dann auf die Suche nach der wichtigen Sache von Ben.
0: Okay, aber
4: und das ist ganz
0: wir dürfen nicht verraten, was für eine
4: Sache. Das verraten wir jetzt natürlich nicht, so würden wir ja zu viel verraten.
0: Dann lest doch einfach mal selbst nach.
4: Ja.
0: Also schönes Buch, einfach Sunny von Maren Graf würden wir jetzt gern verschenken. Einfach anrufen. Unsere Lese-Hotline, das ist die 08000 78 8000.
4: Und die ist kostenlos.
0: Genau, so ist es. Also viel Spaß.
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0: So, gucken wir mal da draußen. 6:06 jetzt.
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3: Einen wunderschönen guten Morgen. Ja, das wird auch heute wieder ein sehr heißer Tag. Die Temperaturen, die gehen auf 28, 29 Grad rauf. Viel Sonnenschein gibt es den ganzen Tag. Nur ein paar harmlose Wolken sind ab und zu mal unterwegs. Und auf den Straßen haben wir einen defekten LKW und Reifenteile auf der A4 Chemnitz in Richtung Dresden zwischen Raststätte Dresdner Tor Süd und dem Dreieck Dresden West.
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0: One and one. Macht zwei. So. Und wuppdiwupps ist das kleine Lied vorbei. Robert Malz um 6.40 Uhr. 10 Minuten nach halb sieben am 23. Juni. Heute nochmal Spargel essen, Micha. Letzter Tag. Ja, morgen ist der 24. Morgen ist Johannistag. Und unser zauberhaftes Lehrerkind Christine wird uns gegen halb acht mal erklären, warum das eigentlich so ist. Also warum man aufhört, am Johannistag Spargel zu essen.
1: Weil ab dann die Toiletten wieder anders riechen müssen, oder wieso?
0: Möglicherweise. Tja, das ist ja die Frage. So ein Cliffhanger, weißt du?
1: Ja, ach so.
0: Bitte bleiben Sie dran. Jo, aber der kriegt jetzt nochmal so die letzte Wärme. Der Spargel braucht ja Wärme, ja, das mag er ja. Aber wahrscheinlich ist das jetzt alles schon raus aus der Erde.
1: Also wenn ich Spargel wäre, würde ich den Kopf unter jetzt, der Decke halten.
0: Weil einziehen. So es wird nochmal heiß, Micha. Und das heißt Sommer auf der ganzen Linie, es hat sich nicht viel geändert im Vergleich zu deiner Vorhersage von gestern.
1: Nö. Ja, also außer, dass wir jetzt heute früh noch ein paar Wolken haben, die sich erst auflösen müssen. Dann aber wird es der sonnige Tag mit wenigen harmlosen, dünnen Wolkenfeldern. Und es ist heute harmlos, das Stichwort vielleicht auch noch bei der Temperatur. Da sind wir gerade mal so bei 28, 29 Grad, meistens knapp unter der 30 Grad Marke. Ich sage nochmal harmlos, weil die nächsten Tage werden dann schon echt hammerhart.
0: Ja. Okay, also heute nochmal regelrecht kühl, könnte man sagen.
1: Könnte man wirklich sagen, ja? Weil morgen sind es dann schon über 30, 32, 33 Grad. Bei ganz, ganz viel Sonnenschein. Die Nacht bringt auch nochmal Frühtemperaturen so im Bereich um 16, 15 Grad. Sollte man alles nutzen, weil in den nächsten Tagen wird es dann peu à peu immer wärmer in den Nächten. Das heißt, das kühlt nicht mehr so gut ab. Wer also die Möglichkeit hat, wirklich alles aufreißen, was geht. Und dann tagsüber nehme ich immer höhere Temperaturen. Donnerstag schon über 35 Grad. Der Höhepunkt hat sich jetzt so ein bisschen verschoben auf Samstag, Sonntag. Ja. Dann könnten sogar bei uns die 40 Grad vielleicht möglich werden.
0: Oha, oha. Ja. Also ja. Hochsommer auf der ganzen Linie. Also wenn ich Spargel wäre, könnte man heute das Köpfchen nochmal ausstrecken. Am vorletzten Spargeltag.
1: Ja, ja so. In den nächsten Tagen ist dann automatisch schon gebratener Spargel. Ne?
0: Gebraten ist auch nicht schlecht. Micha, wir braten uns jetzt erstmal... Nee, Quatsch, wir kochen uns erstmal ein Käffchen.
1: Ja, gerne.
0: Ich glaube, das ist die Hitze. Merkst du das auch?
1: Ja, das sind die Röstaromen.
0: Ja, ja. Ja, man schläft ja auch ein bisschen schlechter und so. Ach, und kommt abends vor allen Dingen nicht ins Bett. Ah, das ist so schlimm, weil diese schönen Sommerabende, Mensch.
1: Ja. Hast du schon wieder draußen gesessen?
0: Ja, ewig. Ja. Bis es dunkel ist und dann denkst du, es ist ja schon halb elf. Mensch, musst du halb vier wieder aufstehen.
1: Oh, dann erinnerst du, was mache ich nochmal beruflich?
0: Ach, ja, genau. Ja, Morgenansauger, das ist der Mensch hier ins Bett. Ach, ich sag dir, naja. Aber es sind ja bald Ferien. So, Micha, jetzt aber wirklich Zeit für ein Käffchen?
1: Oh ja, gerne.
0: Und dann hören wir uns nachher nochmal, ja?
1: Ja, bis gleich.
0: Bis dann.

0: Dua Lipa, die mit dem unfassbar teuren Brautkleid, habe ich letztlich jetzt irgendwo gesehen. Ja, Dua Lipa jetzt ein Duo. Gucken wir mal zum Fußball, und bei der Fußball-WM wurde gestern Geschichte geschrieben. Argentinien gewinnt 2-0 gegen Österreich, das an sich ist jetzt erstmal nicht ungewöhnlich, aber beide Tore hat wieder Superstar Lionel Messi geschossen. Im ersten Spiel der Argentinier war Messi ja auch schon dann dreifacher Torschütze, und zwar gegen Algerien war das, glaube ich. Ja, und damit ist er der neue WM-Torschützenkönig aller Zeiten, also bis jetzt, ja, mit insgesamt 18 Treffern. Bisher hatte den Titel Miroslav Klose inne mit 16 Treffern. Also da übernimmt Lionel Messi jetzt die Spitze. Das dürfte es aber noch nicht gewesen sein. Es geht ja weiter für Argentinien. Und was abgesehen vom Fußball heute sonst noch wichtig ist und wichtig wird, das erfahren Sie auch gleich bei uns in den Nachrichten. Geht es auch gleich weiter.
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6: Mit Dorit Kreller. Guten Morgen. In Kirchberg sucht die Polizei Zeugen nach einem schweren Unfall. Vor einer Woche, in der Nacht zum Montag, wurde ein 65-jähriger Fußgänger am Schießhausberg, Höhe Albert-Sixtus-Straße, lebensgefährlich verletzt. Ermittler vermuten, dass der Mann angefahren wurde. Die Grünen in Zwickau sehen sich mit Nazischmierern.

0: Schlägereien konfrontiert. Wie die Polizei mitteilte, hinterließen Unbekannte unter anderem ein Hakenkreuz und verfassungsfeindliche Parolen an Leinwänden vor dem Parteibüro in der inneren Schneeberger Straße. Passiert ist das Ganze irgendwann zwischen Dienstagabend und Samstagnachmittag. Es werden Zeugen gesucht. Wer seinen alten Papierführerschein noch umtauschen muss, kann das heute bequem in Merane erledigen. Das Umtauschmobil des Landkreises macht von 10 bis 17:30 Uhr Station vor dem neuen Rathaus. Gunnar Tichy berichtet.
1: Wichtig für alle, die das Angebot nutzen wollen: Sie müssen Ihren alten Führerschein mitbringen, ein Ausweisdokument und ein biometrisches Passbild. Letzteres kann auch vor Ort angefertigt werden. 32,90 Euro kostet der Umtausch, gezahlt werden kann nur bargeldlos.
0: Diebstahl im deutschen Einzelhandel hat 2025 einen neuen Rekord erreicht. Laut einer EHI-Studie sind Waren im Wert von mehr als 4,3 Milliarden Euro gestohlen worden. Das entspricht einem Anstieg von fast 30% im Vergleich zum Jahr 2020. Den größten Anteil haben Einzelkundendiebstähle. Ein Drittel der Fälle wird organisierten Tätergruppen zugeschrieben. Die US-Regierung hat die Sanktionen gegen iranische Ölprodukte vorerst ausgesetzt. Der Schritt, heißt es, sei in dem Rahmenabkommen geregelt, das die USA und der Iran vergangene Woche abgeschlossen hätten. Demnach sind in den kommenden 2 Monaten Importe von Öl aus dem Iran erlaubt. In dieser Zeit verhandeln beide Länder über ein endgültiges Friedensabkommen. Bonnie Tyler wird ihr Zwickauer Konzert im kommenden Jahr nachholen. Wie der Veranstalter mitteilte, findet der Auftritt auf der Freilichtbühne am 16. Juli 2027 statt. Bereits gekaufte Karten bleiben gültig. Die Sängerin musste ihre Tournee aufgrund einer schweren Erkrankung verschieben.
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4: Einen schönen Dienstag für Sie. Herrlich viel Sonnenschein bei uns in Zwickau und sommerliche Temperaturen. Ein paar Wolken sind allerdings unterwegs, aber die spenden eher den wohltuenden Schatten. Die tun nichts weiter. Und morgen der Tag, der wird sogar noch ein Stückchen heißer mit bis zu 31 Grad. Auch da gibt's viel Sonnenschein. Und am Donnerstag toppen wir das Ganze nochmal mit Höchstwerten um die 34 Grad sogar. Und schauen wir noch auf die Straßen. Da haben wir noch nichts. Da ist uns noch nichts weiter gemeldet worden. Keine Staus und keine Blitzer. Aber vielleicht haben Sie schon irgendwas gesehen unterwegs, dann können Sie mir natürlich gerne Bescheid geben. Das Ganze geht am besten telefonisch, am schnellsten 03x800 und die 4. Gute Fahrt.
5: Alles klar, Dankeschön, Miri.
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14: Ist ja die Aktionswoche gegen Einsamkeit gerade.
13: Ach, stimmt. Richtig, genau. Also wir sind bei euch, wir sind bei Ihnen. Mhm. Ja. Und vielleicht haben Sie auch für uns ein paar tröstende Worte. Ja.
14: Nee, du musst es gar nicht ins Lächerliche ziehen, das ist wichtig. Weil guck mal, immer mehr Menschen leben auf engstem Raum zusammen und eigentlich kennt man sich gar nicht mehr. Und darauf soll diese Woche eben aufmerksam machen, dass man auch mal nach links und rechts guckt, einfach mal schaut. Mensch, vielleicht kann man mit dem Nachbarn ein kurzes Pläuschchen halten und einfach ein bisschen auf sich achtet. Ich finde, das ist schön.
13: Das geht ja auch schon bei jungen Menschen los. Ja, bei jungen Menschen, also dass sie sich zunehmend einsam fühlen.
14: Ja, klar.
13: Nehmt euch ein Beispiel an Christine. Christine war schon als Jugendliche, hast du dir einfach so 2, 3 Hunde aus der Nachbarschaft geschnappt, ne, und hast du Gassi-Service gemacht praktisch. Mhm. Ne? Und dann warst du nicht mehr so allein.
14: Man kann mit dir einfach nicht ernst über dieses Thema reden.
13: Ich ziehe das jetzt nicht ins Lächerliche. Aber ja, hast du doch immer gesagt, du hast ja die Hunde eingesammelt und dann hast du die Haustiere betreut. Das ist doch auch schön.
14: Naja.
13: Ja. Wenn du wirklich echte Freunde brauchst, dann kauf dir ein paar Hunde.
14: Das ist ja jetzt aber auch seltsam.
13: Naja.
14: Das ist auch wieder eine komische Einstellung. Zudem kauft man Hunde nicht.
13: Nein. Jetzt wünschen wir einen schönen guten Morgen und einen guten Start in diesen Dienstag. Es ist 7:15.
14: Morgen. Auf geht's.
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0: So, kurz nach sieben jetzt. Guten Morgen.
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2: Kommunen am Limit heißt eine bundesweite Aktion, an der sich auch Zwickau beteiligt hat. Ich bin Gunnar Tichy. Gestern versammelten sich Kommunalpolitiker, Bürgermeister des Landkreises und die Oberbürgermeisterin vom Rathaus und hielten Schilder hoch, die eine Uhr zeigen, auf der es kurz vor 12 ist. Konstanze Arndt, wie ernst ist die Lage?
3: Also es besteht die Gefahr, dass wir keine Investitionen mehr machen können, keine Modernisierung, keine Digitalisierung. Und wir streichen aktuell wirklich im Bereich der freiwilligen Leistungen. Das spüren die Menschen, weil wir kürzen Zuschüsse für Vereine. Wir mussten den Bürgerhaushalt streichen. Also es ist die komplette Klaviatur.
2: Und es geht ja auch um den Grundsatz, wer bestellt, bezahlt. Den ignoriert man ja in Berlin, ne?
3: Genau, es werden Wahlversprechen in Berlin verschenkt und bezahlt werden sie aber in den Kommunen.
2: Sagt Oberbürgermeisterin Konstanze Arndt, hoffentlich wird sie, werden die Kollegen gehört.
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0: So, meine sehr verehrten Damen und Herren, Ladies and Gentlemen, liebe Kinder, jetzt kommt unser Chefmeteorologe Michael Klein. Herzlich willkommen hier in unserer kleinen Runde und herzlich willkommen auch zum kleinen Quiz mit Michael Klein. Es ist, wie gesagt, unser Wetteronkel, der sich aber in allen Bereichen des Lebens hervorragend auskennt.
1: Was meine Trefferquote beweist.
0: Ich habe ja übrigens gerade Schimpfe bekommen, weil ich gesagt habe, wenn du einen echten Freund brauchst im Leben, dann kauf dir einen Hund. Das war natürlich einfach nur so ein Spruch, wie den Morgenansager manchmal so raushauen. Ja, das, hey, ist natürlich nicht die Wahrheit. Nein, es gibt so viele großartige Menschen und es gibt ja eigentlich auch gar keine Fremden. Es gibt nur Freunde, die man noch nicht kennt und deswegen, ja. So,
1: also ich dachte jetzt, also die Beschwerden kommen daher, dass jetzt die Tierschützer anrufen und sagen, nein, man kauft keinen Hund.
0: Auch das natürlich, ja, da so. Geht man ins Tierheim. Aber auch da muss man.
1: Es gab auch Micha-Schützer.
0: Micha-Schützer gibt es auch, ja.
1: Ja, okay.
0: Und gut. Den wirst du jetzt brauchen, weil wir kommen zu einer Fußballfrage. Den Micha-Schützer. Vielleicht beschützt dich jemand. Nein, die Fußball-WM nimmt ja langsam Fahrt auf. Ja, auch in deinem Kosmos, ja, so ein bisschen auf deinem Wetterberg kriegst du ja nicht allzu viel mit, aber hast du gemerkt, ne? Fußballspiel, 2 Tore, Mittellinie, ja, Strafraum.
1: Ball.
0: Runde muss ins Eckige. Micha.
1: Ist das mit der Windmühle? Man muss mit dem Bällchen da um die Windmühle drumherum spielen.
0: Es gibt nur ein einziges Land, das bisher bei jeder Fußball-WM dabei war. Oh. Welches ist es?
1: Seit wann gibt es denn die WM?
0: Ist das A, du hast doch noch gar keine Auswahl hier.
1: Okay.
0: Ist das A Brasilien? Ist das B Argentinien oder ist das C Italien? So. Und jetzt kannst du mich fragen. Was wolltest du wissen?
1: Ah, nee, ich wollte wissen, seit wann es die WM überhaupt gibt, weil ich hatte ja

0: Ich glaube, gefährliches Halbwissen. Ich glaube, 1930 war die erste Fußball-WM.
1: Ja, okay.
0: Ich glaube, ja. Mhm.
1: Ja. Ich glaube, Italien hatte schon mal das Drama. Ist ja dann eine grande Katastrophe.
0: Aha.
1: Die irgendwann mal nicht dabei waren.
0: Mhm. Ist denn Italien diesmal dabei, Micha?
1: Oh!
0: Oh!
1: Ich habe noch nichts von denen gehört.
0: Das
1: kann es sein, dass die diesmal nicht dabei sind? Ist das so? Ich weiß es gar nicht.
0: Ja, ich darf ja nicht helfen. Ich bin ja hier nur der.
1: Ich habe aber auch noch nichts gehört.
0: Ich bin nur der Fragensteller. So, also,
1: Messi ist dabei, der hat Tore geschossen, ja. Das habe ich mitbekommen.
0: Der hat Rekord jetzt sogar.
1: Ja, eben, ja. Deswegen ja, und Mbappé könnte ihn sogar noch schlagen. Das sind die Sachen, die ich mir merke.
0: Ja.
1: So, Brasilien habe ich auch noch nichts von gehört, aber die sind doch dabei. Natürlich sind die dabei, garantiert sind die dabei. So, aber es geht ja nicht um dieses Jahr, es geht ja um alles.
0: Ja, welches Land der Welt hat bisher an jeder Fußball-WM teilgenommen? Es gibt wirklich nur eins.
1: Oder war Italien das Drama, dass sie fast nicht dabei gewesen wären und dann doch dabei sind? Ich habe wirklich noch nichts von Italien gesehen. Es hängen auch gar keine Fragen.
0: Das macht Spaß mit dir. Also Brasilien, Argentinien oder Italien, wer war immer dabei?
1: Ich komme mir vor wie einer, der in der Nudelsuppe umstöchert und das Ü sucht. Hm. Also das ist ja furchtbar.
0: Okay.
1: Ich nehme. Nehme jetzt einfach mal Argentinien.
0: Du nimmst Argentinien.
1: Aber ohne Ahnung über Argentinien.
0: Okay. Und Argentinien ist leider falsch, Herr Klein. Es ist Brasilien.
1: Ach, ernsthaft?
0: Brasilien ist das einzige Land, das wirklich bei jeder Fußball-WM dabei war. Und Italien, Mensch, Micha, die sind auch dieses Mal nicht dabei. Und die waren, glaube ich, vor 4 Jahren auch schon nicht dabei. Und davor auch schon. Also Italien ist wirklich ein ganz, ganz trauriges Kapitel. Also zumindest aus Sicht aller italienischen Fans.
1: Soll ich dir doch ein trauriges Kapitel erzählen?
0: Ja.
1: Ich habe zum Schluss jetzt falsch rum gedacht.
0: Wie?
1: Ich habe jetzt Argentinien genommen, weil ich dachte, die wären raus.
0: Brasilien
1: bleibt durch. So, Argentinien wäre zwischendurch auch nicht dabei gewesen.
0: Komm, verloren ist verloren.
1: Definitiv verloren, einfach aus Doofheit auch. Ja.
0: Deutschland übrigens an zweiter Stelle 21 Mal dabei gewesen.
1: Ah.
0: Argentinien 9 ist Dritter, also Dritter jetzt im Ranking der Mannschaften, die am häufigsten dabei waren, oder der Länder, die am häufigsten dabei waren bei der Fußball-WM. Also ja. Brasilien immer, Deutschland 21 Mal vorn. Wie viel gab es denn?
1: Ja, wie oft? Naja,
0: seit 30
1: dabei?
0: Kannst du jetzt ausrechnen. Ah, 23 ausgetragen. Ja,
1: das war jetzt dein Ernst. Du hast jetzt, dass Brasilien ist immer dabei gewesen, hast du überlegt, wie oft es die WM gab, ja?
0: Ja, also, Brasilien war immer dabei. So, Micha, jetzt kommen wir mal zum Wetter.
1: Ach, wir machen das Quiz demnächst umgekehrt.
0: Du gibst ja jetzt gleich ein Käffchen aus, du hast ja verloren.
1: Entschuldigung. Schön. Ich nenne sowas bei Intelligenz Minderleistung. Sowas habe ich ja regelmäßig.
0: Das ist schön von dir,
1: Herr Hart.
0: Das ist die Hitze. So, ja. Trotzdem hast du daneben gelegen. Brasilien war bisher immer dabei. So.
1: Ja, natürlich, ich lag daneben. So, was wolltest du wissen?
0: Warm, heiß.
1: Ja, also
0: noch heißer.
1: Genau, Temperaturen um 30 Grad gibt es heute, oftmals so ganz knapp drunter bei 28, 29 Grad. Aktuell ziehen nochmal einige Wolken durch, das wird dann aber langsam wieder alles richtig sonnig und die Sonne brennt und dadurch wird es dann wärmer und heißer werden. Aber tatsächlich, heute ist noch ein vergleichsweise harmloser Tag. Morgen geht es über die 30 bis 32 Grad und gerade Freitag und Samstag wird es dann richtig heiß. Höhepunkt wahrscheinlich der Sonntag und sogar bei uns hier in Sachsen reden die Wettermodelle im Moment davon, dass die 40 Grad möglich wären.
0: 40 Grad, Richtung Wochenende.
1: Genau.
0: Okay, Micha. Also, Sommer auf der ganzen Linie, bleibt dabei.
1: Ja.
0: Und wer gibt dir jetzt einen aus?
1: Also, bei deiner Hälfte
0: der Micha gibt einen aus. Komm, du hast verloren jetzt.
1: Ich

0: den Geschäften und Supermärkten klauen sie wie die Raben. Die Schäden durch Diebstahl im deutschen Einzelhandel haben 2025 einen Höchststand erreicht. Es wurden Waren im Wert von mehr als, Achtung, 4,3 Milliarden Euro gestohlen. 4,3 Millionen. Einfach geklaut. Das ist eine deutliche Zunahme gegenüber dem Vorjahr. Ein Drittel davon, das wird angenommen, ein Drittel davon wird organisierten Tätergruppen zugeschrieben. Was heute sonst noch wichtig ist und wichtig wird, das erfahren Sie auch gleich bei uns in den Nachrichten.
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3: Mit Dorit Kreller. In Kirchberg am Schießhausberg wurde vor einer Woche in der Nacht zum Montag ein Fußgänger lebensgefährlich verletzt. Vermutlich wurde er angefahren. Es werden Zeugen gesucht. Drei Leinwände vor dem grünen Büro in der inneren Schneeberger Straße wurden mit einem Hakenkreuz und verfassungsfeindlichen Parolen beschmiert. Und zwar irgendwann zwischen Dienstagabend und Samstagnachmittag. Auch hier werden Zeugen gesucht. Wer seinen alten Papierführerschein noch umtauschen muss, kann das heute bequem in Merane erledigen. Das Umtauschmobil des Landkreises macht ab 10 Uhr Station vorm neuen Rathaus. US-Präsident Trump hat sich mit Blick auf die Verhandlungen mit dem Iran zuversichtlich gezeigt. Im Oval Office sagte Trump, solange der Iran die USA respektiere, werde es keine Probleme geben. Bei den Gesprächen in der Schweiz wurden nach US-Angaben in mehreren Bereichen Fortschritte erzielt.
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5: Guten Morgen, einen wunderbaren Dienstag. Das wird ein herrlich sommerlicher Tag bei uns in Zwickau. Momentan sind noch ein paar Wolken unterwegs. Die Temperaturen, die gehen auf 29 Grad rauf. Jetzt schon spürbar mild. Morgen der Tag, der wird auch so schön. Viel Sonnenschein und bis zu 31 Grad. Und am Donnerstag, da toppen wir das Ganze sogar nochmal mit Spitzenwerten um die 34 Grad. Und auf den Straßen, da haben wir noch nichts. Keine Staus und Blitze, alles noch ruhig. Aber vielleicht haben Sie schon irgendwas entdeckt, irgendwas Unruhiges. Dann sagen Sie gerne Bescheid. Jederzeit und kostenlos 03x800. Und die 4 ist die Nummer. Ich freue mich auf Ihren Anruf.
6: Vielen Dank, Miri.
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0: Naja, noch nicht ganz.
1: Noch nicht ganz, ne?
0: Eigentlich erst morgen. Morgen ist Johannistag, genau. 24. Juni.
1: Ja, und dann ist ja offiziell Schluss mit Spargel. Dann endet die Spargelsaison. Aber warum eigentlich?
0: Das ist doch mal eine gute Frage. Tja. Wer hat sich das denn einfallen lassen? Unser Lehrerkind Christine, ja, das intellektuelle Fundament dieser Sendung, wird uns da gleich mal aufklären. Und ich bin gespannt, wie das alles zusammenhängt. Ja, 6 Minuten noch, dann ist es 7:30. Bis dahin erstmal einen schönen guten Morgen.
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0: Du bist doch bei Fundament schon wieder zusammengezuckt.
1: Ja.
0: Aber ich werde heute völlig falsch interpretiert.
1: Es gibt auch so Streifenfundamente,

0: So, das war Cassandra Steen und Adel Tawil. Dann nochmal einen wunderschönen guten Morgen. Ist noch gar nicht. Doch, in 10 Sekunden ist es 7:30. Das heißt, dann kann ich jetzt nochmal das Thema Spargel aufgreifen. Heute die letzte Chance, Spargel zu essen. Jedenfalls offiziell, denn morgen ist der 24. Juni. Morgen ist der Johannistag und da endet traditionell die Spargelsaison. Aber warum ist es eigentlich so? Unser Lehrerkind Christine kennt die Antwort.
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2: Die Antwort ist eigentlich ganz easy. Ab morgen ist Schluss mit Spargel, damit wir im nächsten Jahr auch wieder Spargel haben. Spargelpflanzen sind nämlich eigentlich mehrjährig. Nach guten 2 Monaten Stechzeit braucht die Spargelpflanze dringend eine Ruhepause. Das regelmäßige Stechen ist eine echte Herausforderung für die Pflanze. Wenn nicht mehr gestochen wird, ab morgen dann wächst der sogenannte Spargelstrauch. Und die Fotos sind

0: Photosynthese kommt dann so richtig in Gang. Dadurch kann die Pflanze im Wurzelstock ausreichend Nährstoffe speichern, damit es im nächsten Jahr wieder flott losgeht. Würde man den Johannistag ignorieren und einfach weiterstechen, bis es nichts mehr gibt, dann geht die Spargelpflanze entweder ganz ein oder im nächsten Jahr kommen nur noch ganz dünne Spargelstängchen. Und deshalb ist morgen zum Johannistag offiziell Schluss mit Spargel, damit wir dann im nächsten Jahr auch wieder welchen ernten können. Also zur Feier des Tages heute vielleicht noch mal Spargel essen.
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0: 4 nach 7:30 jetzt. Guten Morgen.
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3: Guten Morgen, einen wunderbaren Dienstag. Die Temperaturen bei uns in Zwickau gehen auf 29 Grad rauf. Es gibt viel Sonnenschein heute. Momentan sind noch ein paar Wolken unterwegs. Die werden auch im Laufe des Tages immer mal auftauchen. Und auf den Straßen haben wir noch nichts. Aber ein Blitzer ist uns gerade gemeldet worden. B173 zwischen Schönfels und Lichtentanne an der Waldecke. Gute Fahrt.
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0: is Summer. Und hier kommt der Sommerman, unser Michael Klein, unser Chefmeteorologe.
1: Guten Morgen.
0: Ich sehe gerade, du sollst günstige Sonnencreme kaufen, das sind die besten.
1: Ach so,
0: Immer wieder. Das war ja in den vergangenen Jahren immer schon nachzulesen. Jetzt nicht so diese teuren Produkte, also gibt es bestimmt auch welche, die gut sind, aber die Regel ist, wenn du guckst, so gerade jetzt bei den Discountern, also bei den Drogerie-Discountern, die haben sehr, sehr gute Produkte, kann man viel Geld sparen. Micha, das ist ja wichtig in diesen Zeiten, Geld sparen. Ich meine, du guckst, was alles so los ist. Ja, nirgendwo ist mehr Geld da. Obwohl, warte, eins muss ich dir erzählen. Also erstmal schönen guten Morgen. Guten Morgen, Michael Klein.
1: Also das heißt mal, wenn du die teure Sonnencreme kaufst, dann bist du angeschmiert.
0: Dann bist du sozusagen angeschmiert. Ja. Das muss ich dir schnell erzählen. Und zwar, ich habe gestern, die neue Folge von Lanz und Precht gehört, Podcast. Muss ich gestehen, höre ich regelmäßig, also kommt ja einmal die Woche. Und dort ging es um die Goldgräberstimmung in der Rüstungsindustrie. Und Goldgräberstimmung ist ja Hoffnung, also ist ja maßlos untertrieben, das ist ein regelrechter Goldrausch. Dort knallen die sprichwörtlichen Champagnerkorken. Die hatten dort jemanden, der da recherchiert hat, einen Journalist, der so von Rüstungsmesse zu Rüstungsmesse reist und sich das alles mal anguckt und das dann aber eben auch tiefenmäßig wirklich durchrecherchiert. Also das ist unfassbar, was da gerade für Geld ausgegeben wird. Der Kanzler hat ja die Parole ausgegeben, whatever it takes. Ja. Koste es, was es wolle. Wir müssen aufrüsten und Pistorius ergänzt das und sagt, so schnell wie es geht und so viel wie geht, daran werden wir gemessen. Und dann geben die einfach Geld aus, ohne Ende. Und das ist alles ohne Kontrolle. Ja, das spielen sich im Bundestag unbeschreibliche Szenen ab. Da werden 30, 40 Rüstungsprojekte praktisch im Minutentakt von den Abgeordneten abgenickt. Die haben überhaupt keine Ahnung, worum es geht. Kannst ja nicht, ne? Also, weiß ja nicht, was war so diese ganzen Fachtermini. Also, die nicken das alles ab. Innerhalb einer Bundestagssitzung werden da zig Milliarden Euro rausgeballert und zack, wieder ein paar fette Aufträge für Rheinmetall. Ja, und das ist so praktisch die Quintessenz dieser ganzen Recherchen. Das dürfte die größte Steuerverschwendung in der Geschichte der Bundesrepublik sein.
1: Verschwendung?
0: Verschwendung, was da gerade abgeht, weil so viel gekauft wird. Also Rüstung, Micha, wir sind in der falschen Branche.
1: Verschwendung ist es ja, wenn es definitiv falsch ausgegeben
0: wird. Naja, eben, das ist ja das Problem. Es sagt ja niemand, also das will ja jetzt gar nicht die große Diskussion hier aufmachen. Da kennst du meinen Standpunkt als mein lieber Freund gut genug. Ich halte es ja sowieso für kompletten Irrsinn, diese Aufrüstung, diese Aufrüstungswahn und dass wir da auf einem völlig falschen Gleis sind, gerade in der gesamten Situation. Aber ich will gar nicht in Frage stellen, dass man sich als Land verteidigen muss und das neue Herausforderungen und so weiter und so fort. Aber es geht auch um die Art und Weise, wie das Geld ausgegeben wird. Ja, eben oft an völlig falschen Stellen, oft auch Sachen, die gar nicht gebraucht werden. Und das ist alles so unfassbar
1: das ist
0: teuer.
1: Das Problem, ne? Es ist alles unfassbar teuer. Ja. Vielleicht ist es aber auch wie mit den Brücken, ne? Man hat Herr Schäuble, schwarze Null habe ihn selig, oder wie heißt das dann? Man hat bei den Brücken nichts aufgegeben. Vielleicht war es ja auch falsch die vergangenen Jahrzehnte, dass man sich so schön drauf verlassen hat. Ach, wir sind in einer neuen Welt, wir brauchen das alles nicht mehr. Wir haben es ja alle so geträumt und gewollt, ne? Vielleicht ist es.
0: Und die haben jetzt quasi einen Blankoscheck. Ja, und das Schlimme ist, das Geld ist ja nicht wirklich da. Es ist ja nicht so, dass das irgendwo rumliegt. Das ist ja Geld, mit dem wir praktisch die Zukunft unserer Kinder verspielen. Das darfst du ja auch nicht, also nicht verspielen ist vielleicht jetzt überspitzt, aber zumindest muss das ja irgendjemand diese Kredite wieder abbezahlen in 20, 30, 40 Jahren irgendwann. Also das ist also die nächste Generation. Es ist wirklich eine ganz schlechte Nachricht für die nächste Generation.
1: Das ist natürlich die Rechnung, ne?

0: Ja. Investiert man das nicht oder lässt man alles drauf ankommen und sagt, naja, dann haben wir halt irgendwann die Invasion oder was auch immer.
1: Ja, das ist doch aber Blödsinn. Das ist doch völliger Blödsinn, diese Bedrohungslage, die so der Russe kommt. Ich glaube, das erzählen die uns, um das zu rechtfertigen, um zu sagen, guck mal hier, wir brauchen das. Also

0: vielleicht, wenn Litauen und Co. weg sind, auch nicht so schön, ne?
1: Aber selbst das ist für mich absolut nicht vorstellbar. Aber gut, wir stecken nicht drin, wir stecken nicht.
0: Das finde ich aber komisch, dass du das
1: wir stecken nicht in den Köpfen drin.
0: Geschichten dir nicht mehr vorstellbar ist. Ich meine, da hast du ja schon oftmals deine Vorstellungen in den letzten Jahren, Jahrzehnten
1: umgestellt. Ja, das oder? Hatte ich denen damals wirklich nicht zugetraut, aber da kannte man auch viele Hintergründe nicht, die dann letzten Endes zu diesem Krieg geführt haben. Das wurde ja auch vieles wurde davon erst später bekannt. Aber Micha, das kriegen wir. Mein Gott, jetzt haben wir die ganze Zeit gequatscht.
0: Du
1: wir
0: wollten hast eigentlich. Angefangen.
1: Wir du wollten. Du hast angefangen.
0: Du hast angefangen.
1: Ich wollte nur sagen, dass ich
0: die. Nicht so oft den Lanz und den Precht hören. Das ist nicht gut für dich.
1: Ich wollte ja nur sagen, kaufen Sie die günstige Sonnencreme. Es kommen harte
0: und
1: Zeiten.
0: Und keine Panzer, sondern Drohnen.
1: Nein. Und es gibt ja auch so viel Gutes zu berichten und so viel, das super funktioniert. Und,
0: es gibt noch Spargel.
1: Noch so. Einen Tag. So. Micha, Wetterbericht, eine Minute, es bleibt heiß, ja?
0: Ja, da gibt es auch nichts Gutes für zu sagen beim Wetter.
1: Also, ehe wir uns hier weiter verquatschen, ich mach mal ja schon mal die Musik an. So. Ja, sag nochmal. Ja, bitte, ja.
0: Wie viele Sekunden habe ich?
1: 10.
0: Heiß und noch heißer. Wochenende sind 40 Grad möglich. Gut durchlüften nachts im Moment noch.
1: Okay.
0: Das geht noch, aber ansonsten
1: ist es. Micha, wir trinken jetzt ein Versöhnungskaffee. Ja,
0: na gut.

0: So, ich muss mich leider entschuldigen. Wir haben uns gerade eben ein bisschen verquatscht. Deswegen muss ich leider diesen wunderschönen Song jetzt schon mal runterziehen, weil wir ja gleich noch die Nachrichten haben für Sie. Ganz aktuell, dass Sie auf dem aktuellen Stand der Dinge sind und auf dem Laufenden bleiben. Ja, bleiben Sie jetzt erstmal dran am Radio. 7:12 ist es. Guten Morgen.
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9: Mit Dorit Kreller, guten Morgen. Im Landkreis Leipzig existieren 120 Notfallmeldestellen, davon 18 in Zwickau. Sie befinden sich meist an den Standorten der freiwilligen Feuerwehren und werden aktiviert, sollten großflächig Mobilfunk und Internet ausfallen. Dieses Szenario wird heute geprobt. Die Übung beginnt laut Landratsamt um 16.45 Uhr und wird voraussichtlich eine Stunde dauern. Die Notrufnummern 110 und 112 bleiben erreichbar. Wie heizen wir künftig in Zwickau? Auf diese Frage hat die Stadt jetzt Antworten, denn die kommunale Wärmeplanung ist fertig.

0: Nun lädt die Verwaltung alle Bürgerinnen und Bürger zu einer Infoveranstaltung ein. Gunnar Tichy.
1: Am 1. Juli ab 18 Uhr werden im Bürgersaal des Rathauses die Ergebnisse vorgestellt. Experten erklären, was die Wärmeplanung konkret für Eigentümer und Mieter bedeutet, welche Heiztechnologien in Frage kommen und welche Fördermittel es gibt. Neben der Stadt und dem Planungsbüro sind auch Fachleute der Verbraucherzentrale und der ZEV vor Ort.
0: Die Zahl der Beschäftigten im öffentlichen Dienst Sachsens ist im vergangenen Jahr um gut 2% gestiegen, auf über 221.000 Menschen. Dabei hält der Trend zur Teilzeit an. Fast 40% der Angestellten arbeiten verkürzt, wie das Statistische Landesamt mitteilte. Zudem wird die Belegschaft jünger. Knapp 38% der Beschäftigten sind unter 40. US-Präsident Trump hat sich mit Blick auf die Verhandlungen mit dem Iran zuversichtlich gezeigt. Im Oval Office sagte Trump, solange der Iran die USA respektiere, werde es keine Probleme geben. Bei den Gesprächen in der Schweiz wurden nach US-Angaben in mehreren Bereichen Fortschritte erzielt. Demnach will der Iran wieder Inspektoren der Internationalen Atomenergiebehörde ins Land lassen. Bei der Fußball-WM hat Frankreich gegen den Irak mit 3:0 gewonnen. Die Partie war wegen eines starken Gewitters für mehr als 2 Stunden unterbrochen worden. Norwegen setzte sich verdient, aber glücklich mit 3:0 gegen den Senegal durch. Und Argentinien schlägt Österreich mit 2:0. Die Argentinier haben damit vorzeitig die K.O.-Runde erreicht. Lionel Messi hat dabei WM-Geschichte geschrieben. Mit seinen beiden Treffern kann er jetzt insgesamt 18 WM-Tore für sich verbuchen. Das sind 2 mehr als der bisherige Rekordhalter Miroslav Klose.
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4: Guten Morgen. Ja, ist das nicht schön ein Geschenk, wenn die Klimaanlage im Fahrzeug funktioniert? Die Temperaturen bei uns in Zwickau, die gehen auch heute wieder auf 29 Grad rauf. Es wird ein richtig warmer, heißer Sommertag. Viel Sonnenschein gibt's dazu. Ein paar Wolken mischen immer mal mit. Morgen der Tag, der sieht ähnlich aus. Da wird sogar noch ein Stückchen wärmer mit bis zu 31 Grad. Und am Donnerstag, da legen wir noch eine Schippe drauf. Da gibt's Höchstwerte um die 34 Grad. Und auf den Straßen, da wird geblitzt auf der B173 zwischen Schönfels und Lichtentanne an der Waldecke versteckt. Und falls Sie noch was haben, gerne Bescheid geben. 03x800 und die 4. Gute Fahrt.
5: Ja, danke schön, Miri.
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6: Ja. Auf einer Skala von 0 bis 10, wie würden Sie diese Radiosendung bewerten?
7: Ja, gleich 0. Sehr, sehr deutlich. Und deshalb, es muss sich in dieser Branche was ändern, das werden wir auch tun.
8: Ja, das ist richtig. Ja, gleich 0, habe ich gesagt. Naja, so. Aber wir sind ja steigerungsfähig. Und vor allen Dingen haben wir Kollegen an unserer Seite, die uns raushauen. Zum Beispiel Jens Umbreit, unser Sportexperte. Ja, da geht das Niveau gleich nach oben. Wirklich. Mhm. Ja, wir reden über die Fußball-WM und das ist tatsächlich ein gutes Niveau, was da zum Beispiel gestern Lionel Messi vorgelegt hat. Einen neuen Rekord. Hast du mitbekommen?
9: Ja, wird uns der Jens gleich nochmal auf den aktuellen Stand der Dinge bringen.
8: Okay.
9: Holt sich jetzt noch schnell einen Kaffee, in der Zwischenzeit machen wir noch ein bisschen Musik und dann geht's los.
8: So ist der Plan. 8:05.
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0: 4 Minuten nach 8, das heißt bei uns Zeit für den Fußball.
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0: Ja, und da wurde gestern Abend Fußballgeschichte geschrieben. Argentinien gegen Österreich 2-0 gewonnen. Zweimal trifft Lionel Messi und damit ist er der WM-Rekordtorschütze. Jens Umbreit, fass mal zusammen.
3: Ja, es war ein Abend für die Geschichtsbücher. Messi traf in der 38. Minute zum 1:0 sein 17. WM-Treffer und damit der Rekord. Und in der Nachspielzeit legte er dann gleich noch einen drauf, machte das 2:0. 18 WM-Tore. Kein Fußballer hat mehr. Dabei hatte sein Arbeitstag gestern eher holprig begonnen. Einen Elfmeter in der 9. Minute schoss er nämlich am rechten Pfosten vorbei. Österreich hielt lange gut mit. Keeper Alexander Schlager rettete mehrfach und in der zweiten Halbzeit drückten sie auf den Ausgleich. Aber die letzte Präzision fehlte. Und am Ende bestrafte Messi jeden Fehler. Er hat bei diesem Turnier alle 5 Tore der Argentinier erzielt. Und ganz ehrlich, die haben ihre anderen Stürmer nicht etwa zu Hause gelassen. Alvarez und Martinez, die wissen durchaus, wo die Bude steht. Aber Messi ist nochmals aus einer anderen Galaxie. Dabei hat er gerade schwere Zeiten. Seinem Papa geht es ja gesundheitlich nicht so gut. Das kann er aber auf dem Rasen gut verdrängen. Und was mir richtig gut gefallen hat, beim Rekordtor hat er keinen speziellen Jubel oder irgendwelchen Schickimicki gemacht, sondern hat sich einfach mit seinen Teamkollegen gefreut. Und das übrigens exakt auf den Tag, 40 Jahre nachdem

0: Diego Maradona bei der WM in Mexiko mit der Hand Gottes und dem Jahrhunderttor gegen England auch Fußballgeschichte geschrieben hatte.
1: Spannend. Dankeschön. Jetzt umbreit.
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0: Ophelia, Taylor Swift um 12 Minuten nach 8. Einen wunderschönen guten Morgen euch und Ihnen ab Radio. Wunderschönen guten Morgen unserem Chefmeteorologen Michael Klein.
1: Guten Morgen.
0: Ja, und auch heute, was den Sommer und die Hitze betrifft, wird er das Ruder nicht rumreißen. Hast du das mitbekommen mit der norwegischen Nationalelf?
1: Die Rudern, ne?
0: Und den Fans? Warte mal hier, pass auf, so war das im Stadion. Achso, ich sehe gerade sogar Erling Haaland rudert mit. Bis auf hier. Okay. Was macht die? Das geht so.
1: Die Wikinger,
0: genau. Ist das wegen der Wikinger, ja? Deswegen so diese. Und die macht ja auch diese Ruder. Also man sitzt und dann macht man die Ruderbewegung, ja?
1: Ja. Machen wir eine typische Handbewegung als Folge. Ich überlege jetzt gerade, wenn wir bei der WM auflaufen, was machen wir dann? Tackern wir irgendwas?
0: Weiß nicht, ich habe es ja auch gerade überlegt, weil das ja auch das Parlament gemacht hat in Norwegen. Ja. Da sind ja alle dabei, ja, Regierung und so weiter und so fort. Ich stelle es mir gerade bei Friedrich Merz vor. Ja, so, der säuerliche Sauerländer wird dann irgendwas, was kann man in Deutschland machen?
1: Keine Ahnung. Rudert der? Der hat doch eine Yacht bestimmt, oder? Der fliegt doch sonst immer nur.
0: Ich finde, der rudert manchmal ganz schön.
1: Ja, das stimmt allerdings auch wieder. So. Aber in seichten Gewässern.
0: Ja. Micha Klein, das Wetter, das war ja gestern, weil wir gerade beim Thema Fußball waren, man kommt ja nun wirklich an der WM gerade nicht mehr vorbei, da gab es ja im Spiel Frankreich-Senegal, war das, meine ich, eine fast zweistündige Unterbrechung. Wegen Unwettern und in Philadelphia war das. Und da mussten die Zuschauer wirklich, also die Tribünen mussten geräumt werden. Die wurden evakuiert. Ist immer so ein hartes Wort, evakuiert. Aber die wurden wirklich gebeten, kurzzeitig das Stadion zu verlassen, weil eben dort Unwettern kam, eine Unwetterfront. Und dann war es wahrscheinlich die längste Halbzeit der bisherigen WM, fast zwei Stunden.
1: Ne? Ja. Irak war es, glaube ich, gegen die.
0: Ach, gegen Irak, ja, Entschuldigung, ja. Siehste, ich habe keine Ahnung.
1: Ja, ich doch auch nicht.
0: aber gegen Irak.
1: Aber das habe ich irgendwie mitbekommen. Mhm. Nee, die hatten tatsächlich ganz schwere Gewitter und sogar Tornado-Warnungen und alles. Also dann gab es sogar die Anzeige im Stadion, bitte das Stadion verlassen. Und
0: siehste?
1: Ich habe mich da auch gefragt, wohin? Wahrscheinlich rein, in die Gänge oder so. Ja, richtig heftig bei denen. Bei uns ist es ruhiger, aber nicht ungefährlicher, muss man jetzt sagen. Wir haben jetzt erstmal eine trockene Phase, in der keine Schauer oder Gewitter großartig drohen. Es gibt im Moment sogar etwas mehr Wolken, die sorgen noch dafür, dass es sich jetzt nicht ganz so schnell erwärmt. Und wir werden dann heute bei Temperaturen so bei 28, 29 Grad landen, so knapp unter der 30-Grad-Marke. Aber das Gefährliche, das kommt jetzt nicht in Form von Schauern und Gewittern, sondern eben die große Hitze der nächsten Tage.
0: Denn da kommt noch mal was drauf.
1: Genau, es steigert sich jetzt immer mehr. Morgen über 30, 32, 33 Grad. Donnerstag können es dann schon über 35 Grad sein. Freitag über 37 Grad. Und Samstag, Sonntag dann 39, 40 Grad, die möglich sind. Da reden wir über Juni. Also 40 Grad, das war früher mal so eine absolute Topmarke in Deutschland. Ein absoluter Rekord. Und davon reden wir jetzt im Juni. Und dann eben auch noch so eine lang anhaltende Hitzewelle. Und das Gefährliche ist eben auch noch mit dazu, dass die Temperaturen auch nachts nicht mehr so stark abkühlen. Am Wochenende reden wir von tropischen Nächten. Die werden wir vorher sowieso in den Innenstädten schon haben. Also es wird gefährlich, einfach durch die Hitze.
0: Okay, also ganz wichtig, gerade in diesen Zeiten, dass sich die Gemüter dann auch immer wieder abkühlen.
1: Ja. Absolut.
0: Macht das, passt auf euch auf. Wir brauchen jeden Hörer. Und jetzt brauchen wir erstmal noch ein Käffchen.
1: Ja.

0: 11 Minuten vor halb neun. Morgen. Und die Schäden durch Diebstahl im deutschen Einzelhandel, die haben 2025 einen Höchststand erreicht, einen neuen Höchststand. Es wurden Waren im Wert von mehr als 4,3 Milliarden Euro geklaut in den Geschäften und Supermärkten. Das ist eine deutliche Zunahme gegenüber dem Vorjahr. 4,3 Milliarden. Ein Drittel davon wird organisierten Tätergruppen zugeschrieben. Was heute sonst noch wichtig ist und wichtig wird, das erfahren Sie gleich bei uns in den Nachrichten.
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3: Mit Dorit Kreller. In Kirchberg am Schießhausberg wurde vor einer Woche in der Nacht zum Montag ein Fußgänger lebensgefährlich verletzt. Vermutlich wurde er angefahren. Es werden Zeugen gesucht. Drei Leinwände vor dem grünen Büro in der inneren Schneeberger Straße wurden mit einem Hakenkreuz und verfassungsfeindlichen Parolen beschmiert. Und zwar irgendwann zwischen Dienstagabend und Samstagnachmittag. Auch hier werden Zeugen gesucht. Wer seinen alten Papierführerschein noch umtauschen muss, kann das heute bequem in Merane erledigen. Das Umtauschmobil des Landkreises macht ab 10 Uhr Station vorm neuen Rathaus. US-Präsident Trump hat sich mit Blick auf die Verhandlungen mit dem Iran zuversichtlich gezeigt. Im Oval Office sagte Trump, solange der Iran die USA respektiere, werde es keine Probleme geben. Bei den Gesprächen in der Schweiz wurden nach US-Angaben in mehreren Bereichen Fortschritte erzielt.
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5: Die Temperaturen bei uns in Zwickau, die gehen auch heute wieder auf 29 Grad rauf. Es wird ein richtig warmer, heißer Sommertag. Viel Sonnenschein gibt's dazu. Ein paar Wolken mischen immer mal mit. Morgen der Tag, der sieht ähnlich aus. Da wird sogar noch ein Stückchen wärmer mit bis zu 31 Grad. Und am Donnerstag, da legen wir noch eine Schippe drauf. Da gibt's Höchstwerte um die 34 Grad. Und auf den Straßen sind uns Reifenteile gemeldet worden. Auf der A72 Richtung Hof zwischen Pirk und dem Rastplatz Großzöbern. Und einen Stau haben wir noch auf der A4 Dresden Richtung Chemnitz zwischen Chemnitz-Glöser und Chemnitz-Mitte. Einen Blitzer gibt es auch noch auf der B173 zwischen Schönfels und Lichtentanne an der Waldecke.
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9: Und was jetzt?
10: Bücher?
11: Das ist eine gute Idee.
12: Bücher haben tatsächlich noch immer einen ganz besonderen Charme.
13: So ist das ja auch in diesen Zeiten, diesen digitalen Bücher. Und wir haben gleich ein schönes Buch. Dienstags ist ja immer Lesetag
12: ein
13: bei uns.
12: Buch.
13: Ein echtes Buch.
12: Ein echtes Buch.
13: Ja, wirklich.
12: Mit so einem Hardcover, sagt man so, Hardcover?
13: Ja, und Wörtern drin und so. Ja.
12: Und richtigen und Wörtern drin. Einfach Sunny heißt es. Es ist ein tolles Kinderbuch von Maren Graf. Wir stellen es gleich ein bisschen genauer vor. Und ihr kriegt es geschenkt, ja.
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0: kurz vor 8:30 jetzt.
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2: Ja, und Zwickau macht sich stark. Bei uns in der Stadt ist wieder für den guten Zweck gegolft worden. Und zwar beim 20. Charity Kids Cup. 60 Männer und Frauen haben zugunsten des Vereins Kinder in Zwickau e.V. daran teilgenommen. Darunter Skispringerin Selina Freitag und Radlegende Olaf Ludwig zum Beispiel. Der Verein unterstützt Mündel- und Waisenkinder aus der Region und finanziert dabei Ausflüge, Weihnachtsfeiern, Zuckertüten, Stipendien und vieles mehr. Vielen Dank für eure Arbeit.
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0: gucke. Kater spielt auch mit, ja?
1: Was ist ein Kater?
0: Ein Katerchen, da ist so ein Kater drauf.
1: Oder? Das stimmt, da ist ein Kater. Ich weiß jetzt gar nicht, wo der jetzt herkommt.
0: Keine Ahnung. Also, Kater spielt auch eine Rolle. Wir haben nämlich jetzt ein schönes Buch. Passt so ein bisschen zum sonnigen Wetter.

0: ja, weil es heißt einfach Sunny.
1: Ja.
0: So. Kommt von Maren Graf, die hat schon viele schöne Kinderbücher geschrieben. Oh. Und ja, das Buch würden wir jetzt verschenken.
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0: Aber vorher, Christine, mal ganz kurz, worum geht's in dem Buch?
1: Also einfach Sunny. Sunny ist quasi ein kleines Mädchen. Mhm. Und Sunny ist blind. Und die stolpert eines Tages über Ben. Und die beiden...
0: Der Kater vielleicht?
1: Jetzt, nein, das ist ein kleiner Junge.
0: Ach, ein Junge.
1: Das ist ein Junge in ihrem Alter und der hat es eigentlich nicht so mit anderen Menschen und die stolpert im wortwörtlichen Sinne über ihn und die beiden freunden sich aber dann an und erleben gemeinsam spannende Abenteuer, weil der Ben hat was verloren und obwohl Sunny ja blind ist und nichts sieht, ist sie eine Meisterin im Dinge wiederfinden.
0: Ach,
1: und die beiden erleben da, wie gesagt, dann eben so spannende Abenteuer und müssen sich auch gegen fiese Fünftklässler durchsetzen, die sie da immer so ein bisschen ärgern. Ist wirklich ein schönes Kinderbuch zum selber lesen oder auch vorlesen. Also Leseempfehlung ab 8 Jahre. Und wir würden es jetzt verschenken.
0: Ja, also einfach anrufen. Das geht kostenlos bei uns. Unsere Lesehotline, das ist die 08000 78 8000. Wir verschenken einfach Sunny. Also so heißt das Buch von Maren Graf. Dann schon mal viel Spaß beim Lesen oder Vorlesen.
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0: 6 Minuten nach 8:30 jetzt.
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3: Mit herrlich viel Sonnenschein geht's in den Dienstag und die Temperaturen können sich auch sehen lassen. 28, 29 Grad die Höchstwerte. Nur ein paar lockere Wolken, die ab und zu mal unterwegs sind und auf den Straßen. Da wird geblitzt auf der B173 zwischen Schönfels und Lichtenthanner an der Waldecke. Dankeschön fürs Bescheid geben. Gute Fahrt, schönen Tag.
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0: Da ist doch schon wieder Zeit für unseren Chefmeteorologen Michael Klein.
1: Guten Morgen.
0: Schreibst du dein Wetter eigentlich mit der Hand auf? Also machst du dir Stichpunkte oder haust du das einfach so raus?
1: Also mit der Hand habe ich ganz, ganz selten mal geschrieben.
0: Ja,
1: also wenn,
0: ja.
1: wenn dann in die Computertastatur rein. Ja. Mache ich nur, wenn es ganz, ganz kompliziert wird.
0: Das ist ja spannend, weil ich lese gerade hier einen Artikel über Madonna. Und zwar die sagt, dass sie heute noch ihre Texte mit der Hand schreibt und dann das Geschriebene wirklich auch vom Blatt abliest, wenn sie das dann einsingt. Und für sie ist wohl die Verbindung zwischen Geist und Hand ganz wichtig. Ja, so Teil ihrer Seele, sagt sie. Und da könnte man das alles besser spüren und so.
1: Hast du Madonna in letzter Zeit mal bei Interviews gesehen?
0: Nee, überhaupt nicht. Du?
1: Ich bin mir nicht sicher, ob die Verbindung da noch hilft.
0: Du bist so böse. Sie hat auch gesagt, dass sie die sozialen Medien total meidet, dass sie das gar nicht verstehen kann, dass sie ja ihr selbst mit irgendwelchen Leuten teilt, dass sie gar nicht kennt, was ja komisch ist für einen Superstar.
1: Ja,
0: ist sie,
1: allerdings.
0: Ist sie nicht auf Insta so? Kannst du mal gucken? Hast du dein Handy da?
1: Das also, weiß ich nicht. Achso, Insta, Moment.
0: Guck mal bitte.
1: Insta.
0: Ja.
1: So, wo ist denn, was muss ich denn eingeben? Madonna, ich gebe
0: Madonna, jetzt, guck mal, Madonna.
1: Mir ist abgestürzt, hier bewegt sich gar nichts. Also ich muss die App mal abstürzen, abschießen, Moment, und jetzt nochmal neu. Ich glaube, Instagram ist kaputt.
0: Madonna ist abgestürzt, soll ich mal gucken? Warte, ich gucke
1: mal. Ja, guck du mal, bei mir lädt's nicht.
0: Ne? Insta kaputt, bei mir auch nicht. Insta ist kaputt, um Gottes Willen. Millionen Menschen werden jetzt in die Krise. Warte, jetzt scheint es zu gehen. Madonna suchen?
1: Also, vermutlich versuchen alle gleichzeitig auf das Profil von Madonna zuzugreifen jetzt.
0: Ach doch, guck mal hier, ich hab doch hier ist doch Madonna.
1: Bei mir geht's
0: oder?
1: Nicht.
0: Ja,
1: Insta. Madonna ist ja älter, vielleicht ist sie bei Facebook.
0: Das kannst du einfach nicht, keine Ahnung mehr. Egal, komm, wir lassen das jetzt. Micha, was wir eigentlich sagen wollten, ist, dass es auch wieder ein sehr heißer Tag wird.
1: Definitiv.
0: Und ja. Da braucht man sich das auch nicht mit der Hand aufschreiben. Das kann man so. Also das kriegst du jetzt einfach aus dem Kopf.
1: Jetzt funktioniert bei mir hier gar nichts mehr.
0: Siehst du mal.
1: Ja. Alles. Mein Gott, du hast mein Handy kaputt gemacht.
0: Oh Gott, was ist das?
1: Also, was ist denn da bei dir?
0: Madonna, gibt's ja, das ist ja Insta, was jetzt bei mir läuft es wieder. So, okay. Herr Klein, Wetterbericht für den 23. Juni.
1: Ja, und heiß wird es, beziehungsweise heute ist fast noch ein Tag, wo man im Nachhinein sich daran erinnern wird und sagen, ach, wie angenehm war denn dieser Dienstag mit gerade mal so 28, 29, vielleicht mal stellenweise 30 Grad.
0: Mhm.
1: Im Moment gibt es noch einige Wolken, die dafür sorgen, dass es nicht ganz so schnell mit den Temperaturen hochgeht. Die werden jetzt aber dann langsam verschwinden, am Nachmittag wieder strahlender Sonnenschein. Und dann wird es am Nachmittag, am Abend auch wieder so ein bisschen drückender werden. Aber wie gesagt, heute nicht ganz so heiß wie das, was in den nächsten Tagen kommt. Ah. Schauer oder Gewitter erstmal im Moment auch nicht dabei.
0: Alles klar. Wenn du sagst, was da in den nächsten Tagen kommt, wir hatten ja gestern schon mal ganz kurz über die 40 gesprochen. Das könnte durchaus realistisch werden.
1: Genau. Und das, jetzt muss man sagen, sogar bei uns hier in Sachsen. Denn die 40, die waren schon vor einigen Tagen für den Südwesten Deutschlands auf den Wetterkarten mit drauf. Und da sah es so aus, dass wir hier so ganz knapp drunter bleiben. Gestern war der Samstag der Favoritentag, der am heißesten werden könnte. Jetzt hat sich's auf Samstag und Sonntag ausgedehnt. Also es wird immer heißer von Tag zu Tag. Wir steigern uns wirklich um 2-3 Grad jeden Tag. Und dann sind am Samstag eben die 39, vielleicht auch 40 möglich, genauso am Sonntag. Und die kommende Nacht wird auch nochmal etwas frischer werden, mit Temperaturen auch unter 15 Grad. Sollte man nutzen, alles abkühlen lassen. Denn ab Freitag, Samstag sind wir auch bei den Nächten dann in dem Bereich, wo man von tropischen Nächten spricht, also 20 Grad Tiefsttemperatur.
0: Okay, also es wird heiß. Und um das noch abzuschließen schnell, ich habe den Artikel über Madonna jetzt zu Ende geschrieben. Also nicht geschrieben, gelesen, es ist wirklich zu heiß, nein. Der Schreiber sagt auch, dass das ein totales Missverhältnis ist. Also ein Widerspruch, dass sie einerseits sagt, sie meidet die sozialen Medien, aber andererseits schreibt, ja, ist sie ganz aktiv bei Insta und TikTok und so weiter. Also, das ist irgendwie merkwürdig.
1: Naja. Madonna, jetzt geht's bei mir wieder? Madonna.
0: Guck mal bitte.
1: Muss ich Fan werden? Nee, ne?
0: Nee, muss ich nicht.
1: Muss ich nicht.
0: Bist du ja schon.
1: Eben.
0: So,
1: Madonna, da ist sie.
0: Da ist sie, siehst du? Machen wir jetzt ein Käffchen?
1: 20 Millionen Follower.
0: Siehst du? Immerhin. Hast du nicht?
1: Und einen nicht.
0: Dafür? Hast du mich?
1: Ja, eben.
0: So, und jetzt spielen wir schon erst recht nicht Madonna. Machen wir es hier. So, Micha. Wir hören uns später nochmal. 8:45 jetzt.
1: Take this. Yeah.

0: 12 Minuten vor 9 ist es. Einen schönen guten Morgen. Und bei der Fußball-WM wurde gestern Geschichte geschrieben. Argentinien gewinnt 2-0 gegen Österreich. Beide Tore hat Superstar Lionel Messi geschossen. Und im ersten Spiel, was die Argentinier hatten, das war ja gegen Algerien, glaube ich. Ja, genau, gegen Algerien. Da war er auch schon der dreifache Torschütze. Und jetzt, das wollte ich eigentlich sagen, ist er damit der neue WM-Torschützenkönig mit insgesamt 18 Treffern. Bis dahin, also bis gestern war das ja Miroslav Klose mit 16. Da zieht jetzt der Lionel Messi vorbei. Ja, das dürfte es aber noch nicht gewesen sein mit Toren für die Argentinier und von Lionel Messi. Was abgesehen vom Fußball heute sonst noch wichtig ist und wichtig wird, das erfahren Sie auch gleich bei uns in den Nachrichten.
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11: Mit Dorit Kreller. Guten Morgen. In Kirchberg sucht die Polizei Zeugen nach einem schweren Unfall. Vor einer Woche, in der Nacht zum Montag, wurde ein 65-jähriger Fußgänger am Schießhausberg, Höhe Albert-Sixtus-Straße, lebensgefährlich verletzt. Ermittler vermuten, dass der Mann angefahren wurde. Die Grünen in Zwickau sehen sich mit Nazischmierereien konfrontiert.

0: präsentiert. Wie die Polizei mitteilte, hinterließen Unbekannte unter anderem ein Hakenkreuz und verfassungsfeindliche Parolen an Leinwänden vor dem Parteibüro in der inneren Schneeberger Straße. Passiert ist das Ganze irgendwann zwischen Dienstagabend und Samstagnachmittag. Es werden Zeugen gesucht. Wer seinen alten Papierführerschein noch umtauschen muss, kann das heute bequem in Merane erledigen. Das Umtauschmobil des Landkreises macht von 10 bis 17.30 Uhr Station vor dem neuen Rathaus. Gunnar Tichy berichtet.
1: Wichtig für alle, die das Angebot nutzen wollen: Sie müssen Ihren alten Führerschein mitbringen, ein Ausweisdokument und ein biometrisches Passbild. Letzteres kann auch vor Ort angefertigt werden. 32,90 Euro kostet der Umtausch. Gezahlt werden kann nur bargeldlos.
0: Diebstahl im deutschen Einzelhandel hat 2025 einen neuen Rekord erreicht. Laut einer EHI-Studie sind Waren im Wert von mehr als 4,3 Milliarden Euro gestohlen worden. Das entspricht einem Anstieg von fast 30% im Vergleich zum Jahr 2020. Den größten Anteil haben Einzelkundendiebstähle. Ein Drittel der Fälle wird organisierten Tätergruppen zugeschrieben. Die US-Regierung hat die Sanktionen gegen iranische Ölprodukte vorerst ausgesetzt. Der Schritt, heißt es, sei in dem Rahmenabkommen geregelt, das die USA und der Iran vergangene Woche abgeschlossen hätten. Demnach sind in den kommenden 2 Monaten Importe von Öl aus dem Iran erlaubt. In dieser Zeit verhandeln beide Länder über ein endgültiges Friedensabkommen. Bonnie Tyler wird ihr Zwickauer Konzert im kommenden Jahr nachholen. Wie der Veranstalter mitteilte, findet der Auftritt auf der Freilichtbühne am 16. Juli 2027 statt. Bereits gekaufte Karten bleiben gültig. Die Sängerin musste ihre Tournee aufgrund einer schweren Erkrankung verschieben.
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4: Einen wunderschönen Dienstag, ja, wunderschönes Sommerwetter bei uns in Zwickau mit Höchstwerten um die 29 Grad. Geht's heute durch den Tag. Ein paar Wolken mischen immer mal mit, die bleiben aber harmlos. Es gibt viel Sonnenschein heute und morgen übrigens auch. Also da sieht's ganz ähnlich aus. Mit den Temperaturen geht's sogar noch ein Stück nach oben auf bis zu 31 Grad. Donnerstag toppen wir das Ganze nochmal mit Höchstwerten um die 34 Grad. Und auf den Straßen haben wir einen Blitzer. Ach so, Stopp, ein Stau noch auf der A72. Ist nur ein kleiner in Richtung Chemnitz zwischen Hartenstein und Stolberg West und ein Blitzer auf der B173 zwischen Schönfels und Lichtentanne an der Waldecke. Gute Fahrt.
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11: 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Juni. Es ist kurz vor 9 jetzt.
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0: 4:09 jetzt.
1: Die Radio Zwickau Reporter. Kommunen am Limit heißt eine bundesweite Aktion, an der sich auch Zwickau beteiligt hat. Ich bin Gunnar Tichy. Gestern versammelten sich Kommunalpolitiker, Bürgermeister des Landkreises und die Oberbürgermeisterin vom Rathaus und hielten Schilder hoch, die eine Uhr zeigen, auf der es kurz vor 12 ist. Konstanze Arndt, wie ernst ist die Lage?
2: Also es besteht die Gefahr, dass wir keine Investitionen mehr machen können, keine Modernisierung, keine Digitalisierung. Und wir streichen aktuell wirklich im Bereich der freiwilligen Leistungen. Das spüren die Menschen, weil wir kürzen Zuschüsse für Vereine. Wir mussten den Bürgerhaushalt streichen. Also es ist die komplette Klaviatur.
1: Und es geht ja auch um den Grundsatz, wer bestellt, bezahlt. Den ignoriert man ja in Berlin, ne?
2: Genau, es werden Wahlversprechen in Berlin verschenkt und bezahlt werden sie aber in den Kommunen.
1: Sagt Oberbürgermeisterin Konstanze Arndt. Hoffentlich wird sie, werden die Kollegen gehört.
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0: Herr Klein, unser Chefmeteorologe, Entschuldigung, ich wollte nicht so schreien. Ja, also Ihnen am Radio erstmal einen schönen guten Morgen und euch. Ja, hallo. Aber ich bin gerade ein bisschen durcheinander, weil ich sehe ab sofort keine Pommes mehr im Bordbistro der Deutschen Bahn.
1: Das habe ich auch gelesen.
0: Hast du gelesen? Ach, das heißt, ich kann dich gar nicht fragen, warum? Also du hast es gelesen, du weißt warum.
1: Du kannst kein Quiz daraus machen.
0: Wegen der Gase.
1: Aber es ist sehr, sehr kompliziert.
0: In der Tat. Also es gibt wohl eine Gaseverordnung der EU, die EUF-Gaseverordnung 2024/573.
1: Wer kennt sie nicht,
0: ja. Und das hat was zu tun mit der Verminderung der fluorierten Treibhausgase.
1: Also das, was wir früher mal schon aus Kühlschränken kannten in den 80ern, die Älteren erinnern sich, in den 80ern wurden schon mal die Kühlschränke gesagt, nee, dieses giftige Zeug sollen wir da nicht mehr drin haben.
0: So ist es. Da gab es ja ganz früher die FCKW-freien, die ersten FCKW-freien Kühlschränke.
1: Genau.
0: Aus Schwarzenberg. Aber das weißt du natürlich alles.
1: Die Älteren erinnern sich,
0: Ja, das war damals eine Rieseninnovation. Du hast es ja vielleicht nur so am Spielfeldrand mitbekommen als Leverkusener. Ja,
1: ja.
0: Die waren da ganz vorne dabei, FCKW-frei. Also man wusste auch damals schon, dass das eine tolle Geschichte ist. Aber irgendwie hat man die dann aufs Kreuz gelegt mit diesem Patent. Wurde irgendwie gekauft. Also das ist jetzt gefährliches Halbwissen. Also,
1: ja.
0: War jedenfalls damals eine große Innovation. Führt heute dazu, ja, zur Gaseverordnung der EU und keine Pommes mehr, weil die da eben irgendwie tiefgekühlt waren, ja, oder wurden?
1: Ja, die müssen tiefgekühlt gelagert werden, damit man sie schön dann anschließend in die Fritteuse schmeißen kann.
0: Und
1: das hat mich jetzt auch gewundert. Also da sagt die Bahn jetzt, naja, wir überprüfen jetzt alles. Ha? Es gibt auch keine Eiswürfel mehr.
0: Siehste?
1: Ja, und alles, was so tiefgekühlt ist, verzichten wir drauf. Gibt halt andere Möglichkeiten, was zu essen. Und die Currywurst bleibt, aber ohne Pommes. Und
0: aber die Currywurst, die wird nicht gekühlt, oder was? Also wenn der Zug jetzt dort, was 10 Stunden durch Deutschland fährt, dann kriegst du da eine Bratwurst bei 40 Grad im Schatten, wenn die Klimaanlage dann auch noch ausfällt im Zug und im Bistro, ja, weiß nicht.
1: Ja,
0: hält sich das dann ohne Kühlung?
1: Bei der Deutschen Bahn haben ja die meisten armen Würstchen eine Sitzplatzreservierung.
0: Ja,
1: aber die Currywurst, ich glaube, die hält sich halt. Es geht wohl wahrscheinlich nur um das Tiefkühlen, ne? Dass die
0: sagen,
1: die Geräte ersetzen wir nicht mehr. Alle Supermärkte müssen ihre Dinger ja oder haben ihre Dinger ja auch schon ausgetauscht und so. Und da sagt die Bahn, nee, das, was jetzt kaputt geht, das lassen wir raus.
0: Hm. Micha, am besten hält man es wirklich aus im Kühlschrank. Also heute geht's noch, aber so in den nächsten Tagen, es wird wirklich heiß, ne? Also da dreht es nochmal ein bisschen auf.
1: Aber ein bisschen ist gut.
0: Ja,
1: im Nachhinein, wir werden vom Wochenende aus zurückblicken auf den Dienstag und sagen, boah, da war es noch richtig angenehm. Heute nämlich Temperaturen so bis 30 Grad, zwar ein bisschen drückend am Nachmittag, aber eben nicht die ganz brüllende Hitze, die da auf uns zukommt. Schauer und Gewitter sind nicht in Sicht und im Moment haben wir auch noch ein dickes Wolkenfeld über uns, das sich erst langsam auflöst und verzieht und dann wird es am Nachmittag eben schon deutlich sonniger sein. Und dann geht es mit den Temperaturen bergauf. Morgen 32, 33 Grad, am Donnerstag wahrscheinlich schon um 35 Grad und Freitag, Samstag, Sonntag, das werden die ganz kritischen Tage im Laufe des Wochenendes, könnte es sogar bei uns hier in Sachsen 40 Grad geben.
0: Bleibt heiß, bleibt hochsommerlich, Micha, und wir machen jetzt ein Käffchen ohne Pommes.
1: Menno.

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4: Mit Dorit Kreller. In Kirchberg am Schießhausberg wurde vor einer Woche in der Nacht zum Montag ein Fußgänger lebensgefährlich verletzt. Vermutlich wurde er angefahren. Es werden Zeugen gesucht. Drei Leinwände vor dem

0: grünen Büro in der inneren Schneeberger Straße wurden mit einem Hakenkreuz und verfassungsfeindlichen Parolen beschmiert. Und zwar irgendwann zwischen Dienstagabend und Samstagnachmittag. Auch hier werden Zeugen gesucht. Wer seinen alten Papierführerschein noch umtauschen muss, kann das heute bequem in Merane erledigen. Das Umtauschmobil des Landkreises macht ab 10 Uhr Station vorm neuen Rathaus. US-Präsident Trump hat sich mit Blick auf die Verhandlungen mit dem Iran zuversichtlich gezeigt. Im Oval Office sagte Trump, solange der Iran die USA respektiere, werde es keine Probleme geben. Bei den Gesprächen in der Schweiz wurden nach US-Angaben in mehreren Bereichen Fortschritte erzielt.
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3: Einen wunderschönen Dienstag. Wunderschönes Sommerwetter bei uns in Zwickau mit Höchstwerten um die 29 Grad. Geht's heute durch den Tag. Ein paar Wolken mischen immer mal mit. Die bleiben aber harmlos. Es gibt viel Sonnenschein heute. Und morgen übrigens auch. Also da sieht's ganz ähnlich aus. Mit den Temperaturen geht's sogar noch ein Stück nach oben auf bis zu 31 Grad. Donnerstag toppen wir das Ganze nochmal mit Höchstwerten um die 34 Grad. Und auf den Straßen ist uns ein Stau gemeldet worden auf der A72 Plauen Richtung Hof zwischen Pirk und dem Übergang Landesgrenze. So 10 Minuten sollten Sie mehr einplanen. Und geblitzt wird auf der B173 zwischen Schönfels und Lichtentanne. Gute Fahrt.
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1: Kino wieder mal mit Tiefgang präsentiert. Der alte Gasometer heute. Gezeigt wird der Film Verflucht nochmal nach einer wahren Geschichte, die sich in den 80er Jahren in einer schottischen Kleinstadt zugetragen hat. Es geht um John Davidson, bei dem sich mit 12 Jahren erste Ticks zeigen und bei dem 3 Jahre später das damals noch völlig unbekannte Tourette-Syndrom diagnostiziert wird. Ein packendes 2-stündiges Drama über Ausgrenzung, Mut und Selbstbestimmung. Los geht es um 20 Uhr.
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2: Chefmeteorologe Michael Klein. Herzlich willkommen hier in unserer kleinen Runde und herzlich willkommen auch zum kleinen Quiz mit Michael Klein. Es ist, wie gesagt, unser Wetteronkel, der sich aber in allen Bereichen des Lebens hervorragend auskennt.
3: Was meine Trefferquote beweist.
2: Wir kommen zu einer Fußballfrage. Die Fußball-WM nimmt ja langsam Fahrt auf. Auch in deinem Kosmos, ja, so ein bisschen auf deinem Wetterberg kriegst du ja nicht allzu viel mit, aber hast du gemerkt, ne? Fußballspiel. Zwei Tore, Mittellinie, Strafraum.
3: Ja.
2: Runde muss ins Eckige.
3: Micha, das mit der Windmühle, man muss mit dem Bällchen da um die Windmühle drumherum spielen.
2: Es gibt nur ein einziges Land, das bisher bei jeder Fußball-WM dabei war. Ist das A. Brasilien? Ist das B. Argentinien? Oder ist das C. Italien?
3: Ich glaube, Italien hatte schon mal das Drama. Ist ja dann eine grande Katastrophe. Die irgendwann mal nicht dabei waren.
2: Mhm. Ja? Ist denn Italien diesmal dabei, Micha?
3: Oh! Ich habe noch nichts von denen gehört. Kann es sein, dass die diesmal nicht dabei sind? Ja. Ist das so? Ich weiß es gar nicht. Oder war Italien das Drama, dass sie fast nicht dabei gewesen wären und dann doch dabei sind? Ich habe wirklich noch nichts von Italien gesehen. Es hängt auch gar keine
2: Frage. Das macht Spaß mit dir. Also Brasilien, Argentinien oder Italien. Oh. Wer war immer dabei?
3: Ich komme mir vor wie einer, der in der Nudelsuppe stöchert und das Ü sucht. Ist ja furchtbar.
2: Okay.
3: Ich nehme einfach mal Argentinien.
2: Du nimmst Argentinien. Argentinien ist... Leider falsch, Herr Klein. Es ist Brasilien.
3: Ach, ernsthaft?
2: Brasilien ist das einzige Land, das wirklich bei jeder Fußball-WM dabei war. Und Italien, Mensch, Micha, die sind auch dieses Mal nicht dabei. Italien ist wirklich ein ganz, ganz trauriges Kapitel. Also zumindest aus Sicht aller italienischen Fans.
3: Soll ich dir noch ein trauriges Kapitel erzählen?
2: Ja.
3: Ich habe zum Schluss jetzt falsch rum gedacht.
2: Wie?
3: Ich habe jetzt Argentinien genommen, weil ich dachte, die wären raus.
2: Brasilien.
3: Brasilien bleibt übrig. So, Argentinien wäre zwischendurch auch nicht dabei gewesen.
2: Komm, verloren ist verloren.
3: Weil es ist definitiv verloren, einfach aus Doofheit auch.
2: Hast du das mitbekommen mit der norwegischen Nationalelf?
3: Die rudern, ne?
2: Und den Fans? Warte mal hier, pass auf, so war das im Stadion. Ach so, ich sehe gerade sogar Erling Haaland rudert mit. Was machen die? Ulu. Das geht so Ulu.
3: Ulu. Ach, die Wikinger.
2: Die Wikinger, genau. Ist das wegen der Wikinger, ja? Deswegen so diese. Und die machen ja auch diese Ruder. Also man sitzt und dann macht man die Ruderbewegung, ja?
3: Ja. Machen wir eine typische Handbewegung als Volk. Ich überlege jetzt gerade, wenn wir bei der WM auflaufen, was machen wir dann? Tackern wir irgendwas?
2: Weiß nicht, ich habe es ja auch gerade überlegt, weil das ja auch das Parlament gemacht hat in Norwegen. Ja. Da sind ja alle dabei, ja, Regierung und so weiter und so fort. Ich stelle es mal gerade bei Friedrich Merz vor.
4: Bangaranga, Bangaranga, Bangaranga.
2: Ja, so der säuerliche Sauerländer. Wie dann irgendwas, was kann man in Deutschland machen? Keine Ahnung.
3: Rudert der? Der hat doch eine Yacht bestimmt, oder? Der fliegt doch sonst immer nur.
2: Ich finde, der rudert manchmal ganz schön.
3: Ja, das tut er dann auch wieder. Aber ich weiß, wie die besser.

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9: Mit Dorit Kreller, guten Morgen. Im Landkreis Leipzig existieren 120 Notfallmeldestellen, davon 18 in Zwickau. Sie befinden sich meist an den Standorten der Freiwilligen Feuerwehren und werden aktiviert, sollten großflächig Mobilfunk und Internet ausfallen. Dieses Szenario wird heute geprobt. Die Übung beginnt laut Landratsamt um 16.45 Uhr und wird voraussichtlich eine Stunde dauern. Die Notrufnummern 110 und 112 bleiben erreichbar. Reale Notfälle werden vorrangig bearbeitet. Wie heizen wir künftig in Zwickau? Auf diese Frage hat die Stadt jetzt Antworten, denn die kommunale Wärmeplanung ist fertig. Nun lädt die Verwaltung alle Bürgerinnen und Bürger zu einer Infoveranstaltung ein. Die Zahl der Beschäftigten im öffentlichen Dienst Sachsens ist im vergangenen Jahr um gut 2% gestiegen, auf über 221.000 Menschen. Dabei hält der Trend zur Teilzeit an. Fast 40% der Angestellten arbeiten verkürzt, wie das Statistische Landesamt mitteilte. Zudem wird die Belegschaft jünger. Knapp 38% der Beschäftigten sind unter 40. US-Präsident Trump hat sich mit Blick auf die Verhandlungen mit dem Iran zuversichtlich gezeigt. Im Oval Office sagte Trump, solange der Iran die USA respektiere, werde es keine Probleme geben. Bei den Gesprächen in der Schweiz wurden nach US-Angaben in mehreren Bereichen Fortschritte erzielt. Demnach will der Iran wieder Inspektoren der Internationalen Atomenergiebehörde ins Land lassen. Eine Bestätigung des Iran dafür gibt es bislang aber nicht. Die Verhandlungen in der Schweiz sollen eine Grundlage schaffen, um den Konflikt endgültig zu beenden. Bei der Fußball-WM hat Frankreich gegen den Irak mit 3:0 gewonnen. Die Tore schossen zweimal Mbappé und Dembélé. Die Partie war wegen eines starken Gewitters für mehr als 2 Stunden unterbrochen worden. Norwegen setzte sich verdient, aber glücklich mit 3:0 gegen den Senegal durch. Und Argentinien schlägt Österreich

0: mit 2:0. Die Argentinier haben damit vorzeitig die K.O.-Runde erreicht. Lionel Messi hat dabei WM-Geschichte geschrieben. Mit seinen beiden Treffern kann er jetzt insgesamt 18 WM-Tore für sich verbuchen. Das sind 2 mehr als der bisherige Rekordhalter Miroslav Klose.
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3: Einen wunderschönen Dienstag. Ja, es ist Sommer bei uns in Zwickau. Die Temperaturen gehen auf 29 Grad rauf. Es gibt viel Sonnenschein heute. Trocken bleibt's auch. Ein paar Wolken, die immer mal mitmischen. Morgen der Tag wird genauso schön. Auch da viel Sonne und bis zu 31 Grad. Und am Donnerstag toppen wir das Ganze sogar nochmal. Da gibt's Höchstwerte um die 34 Grad. Und das ist erst der Anfang. Am Wochenende soll's nämlich noch heißer werden. Und auf den Straßen haben wir einen Blitzer bzw. eine Abstandsmessung auf der A72 Hof in Richtung Chemnitz. Zwischen Zwickau West und Hartenstein. Dankeschön, Manu. Und falls Sie noch was haben, gerne melden. 03 mal 800 und die 4. Gute Fahrt, schönen Tag.
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4: Live und in Farbe an diesem Dienstag. Willkommen. Wir starten jetzt ganz schnell die erste Hit-halbe Stunde des Tages. Gleich ganz entspannt mit Mary J. Blige und U2 One. Davor starten wir mit dem Sommerhit 25, der auch perfekt in den Sommer 26 passt. Golden und Huntrix. Damit viel Spaß und einen schönen Dienstag. Hi, hi.

0: 10 Minuten nach um 10. Wir müssen ganz kurz Brian Adams unterbrechen, denn es gibt was ganz Wichtiges von unseren Straßen, Miri.
1: Ja, auf der A4 Dresden Richtung Chemnitz ist zwischen Siebenlehn und Berbersdorf ein Hund unterwegs dort auf der Autobahn. Also bitte vorsichtig fahren, damit nichts passiert. A4 Dresden Richtung Chemnitz zwischen Siebenlehn und Berbersdorf. Ein Hund ist dort unterwegs.
0: Dankeschön, Miri.
1: Gerne.

0: Es ist 8:30. Wir sind bei der Arbeit am Dienstag mit unserer tierischen Geschichte des Tages. In der Ostsee ist jetzt schon wieder ein verirrter Wal gesichtet worden. Und ich dachte, wir wären in der politischen Sommerpause, also ohne Wahlberichterstattung. Vielleicht sollten wir auch ein paar Umleitungsschilder in der Ostsee mal aufstellen. Und wir machen gleich mit Sommersound weiter. Jerusalem, Master KG, das und noch ganz viel mehr gleich.
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9: Einen wunderschönen Dienstag. Ja, es ist Sommer bei uns in Zwickau. Die Temperaturen gehen auf 29 Grad rauf. Es gibt viel Sonnenschein heute. Trocken bleibt's auch. Paar Wolken, die immer mal mitmischen. Morgen der Tag wird genauso schön. Auch da viel Sonne und bis zu 31 Grad. Und am Donnerstag toppen wir das Ganze sogar nochmal. Da gibt's Höchstwerte um die 34 Grad. Und das ist erst der Anfang. Am Wochenende soll es nämlich noch heißer werden. Und auf den Straßen haben wir einen Blitzer bzw. eine Abstandsmessung auf der A72 Hof in Richtung Chemnitz. Zwischen Zwickau West und Hartenstein. Dankeschön, Manu. Und falls Sie noch was haben, gerne melden. 03x800 und die 4. Gute Fahrt, schönen Tag.
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0: Mit Ihnen und gleich auch mit Beyoncé haben Sie einen ganz schönen Dienstag mit uns.

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1: Morgen ist der 24. Juni, auch Johannistag. Und das ist traditionell der letzte Tag, an dem Spargel gestochen wird. Aber warum eigentlich? Christine von André und die Morgenmädels hat die Antwort.
2: Die Antwort ist eigentlich ganz easy. Ab morgen ist Schluss mit Spargel, damit wir im nächsten Jahr auch wieder Spargel haben. Spargelpflanzen sind nämlich eigentlich mehrjährig. Nach guten 2 Monaten Stechzeit braucht die Spargelpflanze dringend eine Ruhepause. Das regelmäßige Stechen ist eine echte Herausforderung für die Pflanze. Wenn nicht mehr gestochen wird, ab morgen dann wächst der sogenannte Spargelstrauch. Und die Photosynthese kommt dann so richtig in Gang. Dadurch kann die Pflanze im Wurzelstock ausreichend Nährstoffe speichern, damit es im nächsten Jahr wieder flott losgeht. Würde man den Johannistag ignorieren und einfach weiter stechen, bis es nichts mehr gibt, dann geht die Spargelpflanze entweder ganz ein oder im nächsten Jahr kommen nur noch ganz dünne Spargelstängchen. Und deshalb ist morgen zum Johannistag offiziell Schluss mit Spargel, damit wir dann im nächsten Jahr auch wieder welchen ernten können. Also zur Feier des Tages heute vielleicht noch mal Spargel essen.
1: Denn morgen endet dann die Spargelsaison 2026. Dankeschön, Christine.
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Donnerstag, 23. Juni, heute vor 10 Jahren genau, haben die Briten für den Brexit gestimmt. Eine vergleichbare Entscheidung mit so historischer großer Tragweite gab es in Großbritannien davor erst einmal, als Robbie Williams Take That verließ. Oh.

0: Nacht bei der Fußball-WM und wir haben gleich alle Themen dieses Tages für Sie in unseren Nachrichten um 10 vor 11.
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4: Mit Dorit Kreller. Guten Tag. Im Landkreis Leipzig existieren 120 Notfallmeldestellen, davon 18 in Zwickau. Sie befinden sich meist an den Standorten der Freiwilligen Feuerwehren und werden aktiviert, sollten großflächig Mobilfunk und Internet ausfallen. Dieses Szenario wird heute geprobt. Die Übung beginnt laut Landratsamt um 16.45 Uhr und wird voraussichtlich eine Stunde dauern. Die Notrufnummern 110 und 112 bleiben erreichbar. Reale Notfälle werden vorrangig bearbeitet. Wer seinen alten Papierführerschein noch umtauschen muss, kann das heute bequem in Merane erledigen. Das Umtauschmobil des Landkreises macht von 10 bis 17.30 Uhr Station vor dem neuen Rathaus. Mitzubringen sind der alte Führerschein, ein Ausweisdokument und ein biometrisches Passbild. Letzteres kann auch vor Ort angefertigt werden. Sachsen feiert im Jahr 2029 sein 1100-jähriges Bestehen. Mit genügend Vorlauf hat die Staatskanzlei nun einen landesweiten Ideenwettbewerb gestartet. Das Motto lautet: Zeig dein Sachsen. Mehr von Gunnar Tichy.
5: Egal ob Schulprojekt, Ausstellung oder Heimatchronik, wer sich mit Themen wie Dialekt, Geschichte oder Identität auseinandersetzt, der kann sich bewerben. Die besten Projekte werden mit bis zu 5000 Euro unterstützt. Mehr Infos unter zeigdeinsachsen.de.
4: Es gibt immer mehr Paketautomaten in Deutschland. Marktführer DHL hat sein Netz auf rund 18.000 Stationen ausgebaut. Bis 2030 sollen es sogar 30.000 werden. Auch der österreichische Anbieter MyFlexbox wächst rasant. In Deutschland stehen mittlerweile 1.400 Stationen für Sendungen von DPD, Hermes, FedEx und UPS. Der größte Vorteil für Kunden: die Automaten sind rund um die Uhr erreichbar. Drei Nationen sind weiter, eine raus. Das ist die Bilanz der Nacht bei der Fußball-WM. Vor kurzem erst zu Ende gegangen ist ein arabisches Duell. Algerien besiegte Jordanien mit 2:1. Die Jordanier können nicht mehr weiterkommen. Frankreich ist nach einem 3:0-Sieg gegen den Irak weiter. Genauso wie Argentinien, das Österreich 2:0 schlug. Und Norwegen, das den Senegal mit 3:2 besiegte.
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0: Einen wunderschönen Dienstag. Ja, es ist Sommer bei uns in Zwickau. Die Temperaturen gehen auf 29 Grad rauf. Es gibt viel Sonnenschein heute. Trocken bleibt es auch. Ein paar Wolken, die immer mal mitmischen. Morgen der Tag wird genauso schön. Auch da viel Sonne und bis zu 31 Grad. Und am Donnerstag toppen wir das Ganze sogar nochmal. Da gibt es Höchstwerte um die 34 Grad. Und das ist erst der Anfang. Am Wochenende soll es nämlich noch heißer werden. Und auf den Straßen haben wir einen Blitzer bzw. eine Abstandsmessung auf der A72 Hof in Richtung Chemnitz. Zwischen Zwickau West und Hartenstein. Dankeschön, Manu. Und falls Sie noch was haben, gerne melden. 03x800 und die 4. Gute Fahrt, schönen Tag.
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3: Live von den Faber an diesem Dienstag. Wie wäre es jetzt mit einem schönen Eis? Das wäre toll, oder? Dann stellen wir uns mal in die Schlange.

0: Die Black Eyed Peas und Shut Up am Dienstag, 10 vor 12. Wir begleiten Sie durch den Job mit überraschenden Neuigkeiten. Flusen aus dem Wäschetrockner sind laut Experten ein perfekter Grillanzünder. Okay, da kriegt das Nackensteak gleich ein ganz neues Aroma. Herzhaft rauchig mit einer dezenten Note Bergfrühling. Lassen Sie es schmecken. Wir machen gleich weiter mit Vincent Weiss und hier mit dir nach einem frischen Wetter- und Straßenupdate.
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7: Einen wunderschönen Dienstag und es ist in der Tat ein herrlicher Tag. 29 Grad, die Höchstwerte, viel Sonnenschein, paar lockere Wolken, die ab und zu mal mitmischen. Morgen der Tag wird auch schön sonnig und knackig warm mit 31 Grad. Und am Donnerstag toppen wir das Ganze nochmal, da geht's auf bis zu 34 Grad rauf. Und das ist noch nicht das Ende der Fahnenstange, denn am Wochenende soll's noch ein Stückchen wärmer werden. Und Obacht auf den Straßen, ein Blitzer zwischen Lichtentanne und Schönfels, Reichenbacher Straße. Und B93 aus Merane vom Tunnel der Superblitzer. Danke fürs Melden und wenn Sie noch irgendwas haben, gerne. 03x800 und die 4 ist die Nummer.
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0: Gleich mit Rednecks und jetzt mit Vincent Weiss. Wir sind hier mit dir.

0: Schön, dass Sie mit dabei sind an diesem Dienstag. Wir haben es ganz genau 11:30.
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0: Schon im Vorfeld gab es viele Diskussionen um die Zukunft der Rente. Heute hat im Kanzleramt die Rentenkommission ihre Vorschläge vorgestellt. Bundeskanzler Friedrich Merz hat dazu gesagt, dass alle Elemente dieses Reformpakets zügig umgesetzt werden müssten. Mein lieber Kollege Axel Metz fasst für uns die 5 wichtigsten Punkte aus den Empfehlungen der Rentenkommission zusammen.
2: Das gesetzliche Renteneintrittsalter wird ab 2032 fest an die Lebenserwartung gekoppelt, nach der Formel 1 Jahr mehr Lebenszeit. 8 Monate mehr Arbeit, was zu einer schrittweisen Anhebung auf 68 Jahre führt. Wer heute 4 Jahre alt ist oder jünger, wird demnächst wohl bis 70 arbeiten. Die abschlagsfreie Frührente nach 45 Beitragsjahren soll komplett wegfallen. Ein vorzeitiger Ruhestand ist künftig generell erst ab 64 und nur noch mit finanziellen Abschlägen möglich. Nach schwedischem Vorbild wird eine verpflichtende aktienbasierte Zusatzrente eingeführt, die durch einen Beitrag von 2% aufgeteilt zwischen Arbeitgeber und Arbeitnehmer finanziert werden soll. Der Kreis der Einzahler in die gesetzliche Rentenkasse soll ausgeweitet werden. Abgeordnete, Vorstände und neue Selbstständige müssen künftig verpflichtend einzahlen. Die Minijobregelung in ihrer jetzigen Form soll abgeschafft werden. Die Begründung, Altersarmut soll bekämpft werden. Ausnahmen und Privilegien bei Steuern und Abgaben soll es in Zukunft ausschließlich nur noch für Schüler geben. Wirtschaftsverbände oder das Gastgewerbe laufen dagegen bereits Sturm gegen diese Pläne. Sie warnen vor dem Verlust von Hunderttausenden flexiblen Stellen, einem massiven bürokratischen Mehraufwand und einer möglichen Flucht in die Schwarzarbeit.
0: Die Vorschläge der Rentenkommission, die heute vorgestellt wurden, zusammengefasst von Axel Metz.
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0: die frischen Hits von heute, Alex Warren on Fever Dream.
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2: Hast du das mitbekommen mit der norwegischen Nationalelf?
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0: gute Besserung für Purple Disco Machine, hat ja alle Auftritte bis Mitte Juli absagen müssen wegen Hörproblemen. Jetzt ist es 12 vor 12, 33 Vorschläge hat die Rentenkommission für eine Reform gemacht und Kanzler Merz will alle davon umsetzen. Wir haben gleich alle Themen dieses Tages für Sie in unseren Nachrichten um 10 vor 12.
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5: Mit Dorit Kreller. Guten Tag. Gutes Ende einer Vermisstensuche. Eine 18-Jährige aus Glauchau ist wieder aufgetaucht. Nach ihr war seit Montag gesucht worden, nachdem sie am Freitagabend ihre elterliche Wohnung verlassen hatte und seitdem verschwunden war. Die Vermisste hat sich bei ihrer Familie gemeldet, es geht ihr gut, so Polizeisprecherin Anne-Katrin Liebisch heute Morgen. Sachsen feiert im Jahr 2029 sein 1100-jähriges Bestehen. Mit genügend Vorlauf hat die Staatskanzlei nun einen landesweiten Ideenwettbewerb gestartet. Das Motto lautet: Zeig dein Sachsen.
6: Egal ob Schulprojekt, Ausstellung oder Heimatchronik, wer sich mit Themen wie Dialekt, Geschichte oder Identität auseinandersetzt, der kann sich bewerben. Die besten Projekte werden mit bis zu 5000 Euro unterstützt. Mehr Infos unter zeigdeinsachsen.de.
5: Ein Urlauber aus Sachsen ist auf der Insel Rügen beim Kitesurfen ums Leben gekommen. Die Rettungsleitstelle wurde gestern Abend über eine leblose Person im Wasser am sogenannten Kite-Strand bei Wiek informiert. Ersthelfer und Rettungskräfte versuchten noch, den Mann wiederzubeleben. Für den 52-Jährigen kam aber jede Hilfe zu spät. Der Mann stammt laut Polizei aus dem Landkreis Bautzen. Nun wird ermittelt, warum er auf der Ostsee verunglückt ist. Es gibt immer mehr Paketautomaten in Deutschland. Marktführer DHL hat sein Netz auf rund 18.000 Stationen ausgebaut. Bis 2030 sollen es sogar 30.000 werden. Auch der österreichische Anbieter MyFlexbox wächst rasant. In Deutschland stehen mittlerweile 1.400 Stationen für Sendungen von DPD, Hermes, FedEx und UPS. Der größte Vorteil für Kunden: Die Automaten sind rund um die Uhr erreichbar. Drei Nationen sind weiter, eine raus. Das ist die Bilanz der Nacht bei der Fußball-WM. Vor kurzem erst zu Ende gegangen ist ein arabisches Duell. Algerien besiegte Jordanien mit 2:1. Die Jordanier können nicht mehr weiterkommen. Frankreich ist nach einem 3:0-Sieg gegen den Irak weiter. Genauso wie Argentinien, das Österreich 2:0 schlug. Und Norwegen, das den Senegal mit 3:2 besiegte.
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8: Einen wunderschönen Start in den heutigen Dienstag. Und das ist Sommerwetter, wie es im Bilderbuch steht. Bei uns in Zwickau 29 Grad die Höchstwerte. Ab und zu mal ein paar Wolken, sonst viel Sonnenschein. Morgen wird es noch ein Stückchen wärmer mit bis zu 31 Grad. Und am Donnerstag toppen wir das Ganze nochmal mit Höchstwerten um die 34 Grad. Das ist aber noch lange nicht das Ende der Fahnenstange, denn am Wochenende wird es tatsächlich noch ein Stückchen heißer. Und auf den Straßen, da haben wir zwei Blitzer zwischen Lichtentanne und Schönfels, auf der Reichenbacher Straße hinterm Wald in der 70er-Zone und B93 aus Merane kommt vor dem Tunnel der Superblitzer. Ansonsten läuft alles störungsfrei. Gute Fahrt!

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2: Live am Dienstag haben Sie es mitbekommen. Gestern Argentiniens Fußballgott Lionel Messi hat gegen Österreich sein 17. und 18. WM-Tor erzielt und damit Miroslav Klose als WM-Rekordtorschütze überholt. Aber wir haben ja erst den zweiten Gruppenspieltag und Dennis Undav hat noch gar nicht richtig angefangen. Am Donnerstag der nächste Auftritt unserer Nationalmannschaft bei dieser WM gegen Ecuador. Wir gucken mal, was die sächsischen Tierorakel bei uns da vorhersagen. Das erste gucken wir uns gegen 12:30 an. Jetzt starten wir die nächste Hithalbe Stunde. Hier sind Calum Scott und Whitney Houston als erstes. Schönen Dienstag, hi, hi.
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0: Meistens kommen sie ganz stressfrei durch den Arbeitstag an diesem Dienstag. 10:50. Wir machen gleich ein ganz frisches Wetter- und Straßenupdate für Sie und direkt danach freuen wir uns unter anderem auf Leona Lewis. Mit diesem wunderschönen 2000er Sound Run. Das und noch ganz viel mehr gleich bei uns.
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7: Sehr schönes Wetter für uns in Zwickau Stadt und Land, auch wenn ein paar Wolken durchziehen, die bleiben heute harmlos. Es bleibt trocken bei 29 Grad. Die kommende Nacht gering bewölkt und niederschlagsfrei bei 15 Grad. Morgen dann viel Sonne und bis zu 31 Grad. Donnerstag auch sehr schön bis zu 34 Grad und am Freitag gibt es sogar bis zu 35 Grad. Im Moment keine Probleme auf unseren Straßen im Stadtverkehr. Es blitzt auf der B93 Merane in Richtung Zwickau vorm Tunnel in Mosel. Der Superblitzer und zwischen Lichtentanne und Schönfels wird auf der Reichenbacher Straße hinterm Wald in der 70er-Zone geblitzt. Wenn Sie was sehen, gerne anrufen, kostenlos 03x800 und die 4.
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0: Und wir gucken gleich auf das erste sächsische Tierorakel, was es denn zum nächsten Deutschlandspiel bei der WM am Donnerstag sagt. Und jetzt wünschen wir einen schönen Dienstag.

0: Hier ist der Sommer am Dienstag, wir haben es 12:30.
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0: Übermorgen ist Deutschland wieder dran bei der Fußball-WM. Es geht gegen Ecuador. Soeben ist das erste von drei tierischen WM-Orakeln bei uns in Sachsen aktiv geworden. In Aue hört uns der Chef vom Zoo der Minis, Peter Hömke. Und da gab es heute ein kleines Problem.
2: Wir mussten heute umsatteln. Bei unseren Zwergseidenäffchen gibt es jetzt kein Orakel mehr, weil die gestern Nachwuchs bekommen haben.
0: Das ist ja süß. Was ist es denn, Junge oder Mädchen?
2: Wir konnten noch gar nicht nachgucken. Wir haben also nur gestern früh entdeckt, dass es jetzt dort Nachwuchs gibt. Und deswegen haben wir überlegt, wie machen wir das jetzt, da ja auch das Medieninteresse da war und Kameras mit drin sind, wollten wir die Tiere also schonen und haben dann die benachbarten Weißbüscheläffchen dazu auserkoren. Die sind letztendlich sind auch Krallenaffen, die sehen den Zwergseidenäffchen sehr ähnlich, die sind nur einfach ein kleines bisschen größer.
0: Okay, dann Glückwunsch natürlich an die Zwergseidenäffchen-Eltern und heute hat sich dann die Ersatz-Orakel-Mannschaft mit den mit Heuschrecken gefüllten Bällen beschäftigt. Was haben Sie für ein Spielergebnis vorhergesagt, die Weißbüscheläffchen? Äffchen?
2: Ja, also es war ganz eindeutig, Deutschland wird das Spiel gewinnen. Ja, die haben am Anfang, waren sie so mal ganz kurz bei beiden, haben sich das angeguckt, haben aber dann wirklich nur an dieser Beschäftigung von oder mit der Deutschlandfahne dort gezogen und gemacht und alles auseinandergerissen und das auch hochgezogen. Also die hatten förmlich die Deutschlandfahne im Arm. Also wenn das kein astreiner Sieg wird, dann weiß ich es auch nicht.
0: Sensationell. Da freuen wir uns und bedanken uns bei Peter Hömke im Zoo der Minis in Aue. Gerade sind die Erdmännchen im Chemnitzer Tierpark überm Orakeln. Dazu hören wir hoffentlich bald mehr.

0: aktueller Hit von Loi, Red Eyes und damit 11:30.
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2: Kino wieder mal mit Tiefgang präsentiert, der alte Gasometer heute. Gezeigt wird der Film Verflucht nochmal, nach einer wahren Geschichte, die sich in den 80er Jahren in einer schottischen Kleinstadt zugetragen hat. Es geht um John Davidson, bei dem sich mit 12 Jahren erste Ticks zeigen und bei dem 3 Jahre später das damals noch völlig unbekannte Tourette-Syndrom diagnostiziert wird. Ein packendes 2-stündiges Drama über Ausgrenzung, Mut und Selbstbestimmung. Los geht es um 20 Uhr.
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0: Es ist 2:45. Diesen Freitag werden viele heiraten. Besonderes Hochzeitsdatum 26.06.26. Und wir fassen gleich alles Wichtige zusammen von hier aus Deutschland und der Welt in unsere Nachrichten um 10:01.
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3: Mit Dorit Kreller. Guten Tag. In der Nordvorstadt ist ein 15-Jähriger überfallen worden. Er wurde gestern Nachmittag gegen 14.15 Uhr auf dem Gehweg der Leipziger Straße von zwei Jugendlichen von hinten angegriffen, niedergeschlagen und beraubt. Der Tatort lag zwischen Lessing- und Hölderlinstraße. Die Angreifer erbeuteten Gegenstände im Wert von rund 500 Euro. Zwei 16-jährige Tatverdächtige wurden gefasst. Die Kripo bittet um Zeugenhinweise. Wie heizen wir künftig in Zwickau? Auf diese Frage hat die Stadt jetzt Antworten, denn die kommunale Wärmeplanung ist fertig. Nun lädt die Verwaltung alle Bürgerinnen und Bürger zu einer Infoveranstaltung ein. Gunnar Tichy.
4: Am 1. Juli ab 18 Uhr werden im Bürgersaal des Rathauses die Ergebnisse vorgestellt. Experten erklären, was die Wärmeplanung konkret für Eigentümer und Mieter bedeutet, welche Heiztechnologien in Frage kommen und welche Fördermittel es gibt. Neben der Stadt und dem Planungsbüro sind auch Fachleute der Verbraucherzentrale und der ZEV vor Ort.
3: Bonnie Tyler wird ihr Zwickauer Konzert im kommenden Jahr nachholen. Wie der Veranstalter mitteilte, findet der Auftritt auf der Freilichtbühne am 16. Juli 2027 statt. Bereits gekaufte Karten bleiben gültig. Die Sängerin musste ihre Tournee aufgrund einer schweren Erkrankung verschieben. Bei der Rente wird sich für uns alle einiges ändern. Die Bundesregierung will 33 Maßnahmen umsetzen, um das Rentensystem langfristig zu stabilisieren. Das hat Kanzler Merz angekündigt. Uli Reitinger kennt die wichtigsten Punkte.
5: Wir müssen in Zukunft wohl mehr in die Rentenkasse einzahlen. Ein Teil des Geldes soll dann an die Börse gehen. Außerdem schlagen die Experten vor, dass das Renteneintrittsalter an die Lebenserwartung gekoppelt wird. Der nächste Schritt wird die Anhebung auf 68 Jahre sein. Und schließlich soll in Zukunft nicht mehr möglich sein, nach 45 Beitragsjahren ohne Abschläge früher in Rente zu gehen.
3: Zu den Vorschlägen der Rentenkommission gehört auch, Minijobs abzuschaffen. Der Hotel- und Gaststättenverband warnt vor einer Katastrophe für das Gastgewerbe, das allein 1,1 Millionen Minijobber beschäftigt. Aktuell müssen Minijobber für Einkünfte von bis zu 603 Euro im Monat weder Steuern noch Sozialabgaben zahlen.
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7: Ein sehr schöner Sommertag bei uns in Zwickau Stadt und Land. Die Temperaturen gehen bis auf 29 Grad hoch. Es bleibt trocken, auch in der Nacht. Dort der Himmel nur gering bewölkt. Die Temperaturen gehen runter auf 15 Grad. Morgen dann viel Sonne und bis zu 31 Grad. Am Donnerstag heiß bis zu 34 Grad. Am Freitag sind bis zu 35 Grad möglich. Im Moment rollt es im Stadtverkehr auch außenrum auf den Autobahnen. Keine größeren Probleme in Sachen Vorwärtskommen. Ein Blitzer steht zwischen Lichtentanne und Schönfels auf der Reichenbacher Straße hinterm Wald in der 70er-Zone. Wenn Sie noch was sehen, gerne melden. Die Nummer ist kostenlos 03x800 und die 4.
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10: Live von den Faber an diesem Dienstag. Wir grüßen mal alle Baustellenhelden, die bei dieser Hitze auf den Baustellen hier bei uns schuften. Wir sind mit dabei und haltet bitte durch. Vielleicht ist jetzt ein bisschen Abkühlung.

0: Dabei in der nächsten halben Stunde Michael Mind gleich mit Blinded by the Light und wir starten mit Mark Ember. Grüße gehen raus um 6:01. Schönen Dienstag. Hi, hi.
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13:17. Achtung, Gefahrenmeldung vom Verkehrsdienst. A4 Chemnitz Richtung Dresden zwischen Dresden-Altstadt und Dresden-Neustadt. Defekter LKW dort auf der Standspur und Vorsicht, Reifenteile auf der Autobahn. Fahren Sie also in diesem Bereich bitte ganz besonders vorsichtig, damit nichts passiert.

0: Hannover 2. Wir sind bei der Arbeit am Dienstag. Am Freitag ist auch Mark Forster bei der Arbeit, nämlich bei seinem Konzert bei den Filmnächten am Elbufer in Dresden. Er freut sich schon.
1: Ich liebe das Publikum in Dresden und liebe die Location. Und das wird auf jeden Fall ein rauschendes Fest, da bin ich mir ganz sicher.
0: Und die Fans können sich auch freuen?
2: Wir haben uns große Mühe gegeben mit dieser Show, ne? Ich glaube, es wird wirklich, wirklich gut.
0: Dann freuen wir uns drauf und gleich auch auf
3: das, was keiner wirklich weiß.
0: Diesen Hit von Mark Forster, Memories und Stories, gleich nach einem frischen Wetter- und Straßenupdate.
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11: Freundlich und trocken, in der Nacht nur wenige Wolken, Tiefstemperaturen zwischen 17 und 11 Grad. Morgen viel Sonnenschein bis 34 Grad. Donnerstag sonnig bis 36 Grad, dazu ein teils böiger Nordwind. Und am Freitag Sonnenschein bis 37 Grad. Der Blick auf die Straßen, Baustellenstau auf der A72 Zwickau Richtung Chemnitz zwischen Hartenstein und Stolberg West. 5 Minuten dauert's länger. Geblitzt wird hier in Zwickau auf der B173 Reichenbacher Straße stadtauswärts. Staus und Blitzer bitte melden, die Telefonnummer ist kostenlos 03x800 und die 4 und die WhatsApp-Nummer finden Sie bei uns im Netz radiozwickau.de.
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0: halb zwei am Dienstagnachmittag. Jetzt wird's tierisch bei uns. Übermorgen spielt der Deutschland bei der Fußball-WM gegen Ecuador. Das erste von drei sächsischen Tierorakeln hat bei uns ja schon das Ergebnis vorhergesagt. Der Chef vom Zoo der Minis in Aue, Peter Hömke, mit der Vorhersage der Weißbüscheläffchen. Das sieht gut aus für uns, oder?
1: Ja, also es war ganz eindeutig, Deutschland wird das Spiel gewinnen. Die haben am Anfang, waren sie so mal ganz kurz bei beiden, haben sich das angeguckt, haben aber dann wirklich nur an dieser Beschäftigung von oder mit der Deutschlandfahne dort gezogen und gemacht und alles auseinandergerissen und das auch hochgezogen. Also die hatten förmlich die Deutschlandfahne im Arm. Also wenn das kein astreiner Sieg wird, dann weiß ich es auch nicht.
0: Sehr gut. Die Erdmännchen im Chemnitzer Tierpark haben mittags auch orakelt. Dort hört uns die Zoopädagogin Saskia Quinger. Bisher war die Trefferquote eher durchwachsen.
2: Ja, also wir haben ja auch nochmal mit denen gesprochen, dass sie vielleicht sich doch mal ein bisschen stärker positionieren dürfen, nicht mehr ganz so diplomatisch sind. Und da war heute deutlich mehr Aktivität zu sehen.
0: Okay, und es scheint so, als hätten die Erdmännchen die Ansage verstanden.
2: Unsere Erdmännchen haben sich ganz schön abgekämpft bei der Wärme und am Ende stand es 2-1 für Deutschland. Es gab zwar noch ein Tor, aber das war dann abseits.
0: Alles klar. Morgen geht noch im Zoo Leipzig das Arakel an den Start. Die Aras haben bisher alles richtig getippt. Das Eröffnungsspiel und die beiden deutschen Ergebnisse. Wir sind gespannt und morgen natürlich für Sie dabei, wenn das nächste WM-Orakel spricht.
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13.35 Uhr. Achtung, Gefahrenmeldung vom Verkehrsdienst. A14 Leipzig Richtung Halle zwischen Kleinpösner und Leipzig Ost. Fahrzeugteile auf der Autobahn. A14 Leipzig Richtung Halle zwischen Kleinpösner und Leipzig Ost. Fahrzeugteile. Vorsicht.

0: 5 a.m. von Michael Schulte beim Lieblingsradio. Da gibt's jetzt den Nachmittag mit der Extraportion Knoblauch. Mein lieber Kollege Roman Knoblauch übernimmt. Ich bin Marcel Wenzke. Schönen Nachmittag. Tschüss und wir hören uns.
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2: Ich lese gerade hier einen Artikel über Madonna. 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
2: Mit Janis Müller. Guten Tag. In der Nordvorstadt ist ein 15-Jähriger überfallen worden. Er wurde gestern Nachmittag auf dem Gehweg der Leipziger Straße von zwei Jugendlichen von hinten angegriffen, niedergeschlagen und beraubt. Der Tatort lag zwischen Lessing- und Hölderlinstraße. Die Angreifer erbeuteten Gegenstände im Wert von rund 500 Euro. Zwei 16-jährige Tatverdächtige wurden gefasst. Die Kripo bittet um Zeugenhinweise. Wie heizen wir künftig in Zwickau? Auf diese Frage hat die Stadt jetzt Antworten, denn die kommunale Wärmeplanung ist fertig. Nun lädt die Verwaltung alle Bürgerinnen und Bürger zu einer Infoveranstaltung ein. Gunnar Tichy.
3: Am 1. Juli ab 18 Uhr werden im Bürgersaal des Rathauses die Ergebnisse vorgestellt. Experten erklären, was die Wärmeplanung konkret für Eigentümer und Mieter bedeutet, welche Heiztechnologien in Frage kommen und welche Fördermittel es gibt. Neben der Stadt und dem Planungsbüro sind auch Fachleute der Verbraucherzentrale und der ZEV vor Ort.
2: Leipzig ist pleite. Die Stadt könnte handlungsunfähig werden, wenn der Stadtrat kommende Woche keinem 9-Millionen-Kredit zustimmt. Schon Ende letzten Jahres stand Leipzig wegen explodierender Kosten für verschiedene Pflichtaufgaben mit 482 Millionen Euro in der Kreide. Nach aktueller Prognose steigt der Kassenkreditbestand bereits Ende Juli auf über 600 Millionen. 600 ist allerdings auch der festgesetzte Höchstbetrag. Und den soll der Stadtrat nun um 200 Millionen Euro erhöhen, denn schon bis Ende des Jahres wird mit über 800 Millionen Miesen gerechnet. Das Anstrengendste für Lehrerinnen und Lehrer ist ganz oft das Verhalten ihrer Schüler. Fast die Hälfte der befragten Lehrkräfte hat das in einer Umfrage für das Deutsche Schulbarometer gesagt. Mehr von Lea Matschulat.
4: Die Schüler können sich nicht gut konzentrieren, sie haben keinen Bock oder sie rufen ständig dazwischen, werden womöglich auch aggressiv. Dieses Verhalten der Kinder und Jugendlichen stresst Lehrer und Lehrerinnen und das zunehmend. In der aktuellen Schulbarometer-Umfrage haben 46% dort ihr Kreuz gemacht. Vor zwei Jahren waren es 34% der Befragten.
2: Der 26. Juni ist als Hochzeitstermin besonders gefragt. Viele Standesämter melden schon seit Monaten, wir sind ausgebucht. Beliebt sind solche Daten vor allem, weil sie leicht zu merken sind oder weil es schön klingt. Insgesamt wird in Deutschland aber weniger geheiratet als früher. 2024 gab es so wenige Eheschließungen wie seit 1950 nicht mehr.
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6: Freundlich und trocken, in der Nacht nur weniger Wolken, Tiefsttemperaturen zwischen 17 und 11 Grad. Morgen viel Sonnenschein bis 34 Grad. Donnerstag sonnig bis 36 Grad, dazu ein teils böiger Nordwind. Und am Freitag Sonnenschein bis 37 Grad. Der Blick auf die Straßen, Baustellenstau auf der A72 Zwickau Richtung Chemnitz zwischen Hartenstein und Stolberg West. 5 Minuten dauert's länger. Geblitzt wird hier in Zwickau auf der B173 Reichenbacher Straße stadtauswärts. Staus und Blitzer, bitte melden, die Telefonnummer ist kostenlos 03x800 und die 4 und die WhatsApp-Nummer finden Sie bei uns im Netz radiozwickau.de.
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9: Ist es eigentlich eigenartig, ein Gebäude sympathisch zu finden? Ja, das soll mal jeder für sich selber entscheiden, aber im Normalfall würde ich sagen, ja, bei unserem Schiffchen in der Innenstadt, da könnte ich es wiederum voll verstehen. Warum das Eckhaus am Kornmarkt so heißt, wie es heißt und wofür es mal war, erzählen wir Ihnen in ein paar Minuten.

0: 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Hier ist Ihr Sommerradio. 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Gleich mit Kultmusik aus den 80ern. Eric Carmen und Hungry Eyes.
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2: Sicherlich eines der berühmtesten Gebäude unserer Innenstadt ist das Schiffchen. Es steht am Kornmarkt und fällt auf durch seine orangene Farbe und seinen außergewöhnlichen Grundriss. Woher der kommt, weiß Stadtführerin Sabine Ludwig.
3: Die Idee kam dem Bau.

0: Spaziergang an der Mulde. Dort sah er ein versunkenes Schiff mit dem Bug aus dem Wasser herausragen.
1: Daher also die Inspiration. Und wofür wurde das Schiffchen genutzt?
0: Das Schiffchen wurde Ende des 15. Jahrhunderts erbaut und von Seilerfamilien bewohnt. Davon zeugt auch das am Giebel angebrachte Zunft- und Handelszeichen der Seiler. Ein Anker, der von einem Seil umschlungen wird.
1: Ganz original ist es heute übrigens nicht mehr erhalten. Das Gebäude fiel mal einem Hochwasser zum Opfer. In den 60ern wurde es dann aber fast originalgetreu wieder aufgebaut.
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0: ist Radio Zwickau. Uns Radioleute freut es natürlich, wenn wir hören, dass unser Programm Ihnen auch hin und wieder ein Lächeln ins Gesicht zaubert, sei es ein Gag oder einfach nur eine schöne Geschichte. Was meinen Kollegen Sven Günther aktuell im Radio zum Schmunzeln bringt, das hören Sie bei uns um kurz nach halb.
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4: Freundlich und trocken, in der Nacht nur wenige Wolken, Tiefstemperaturen zwischen 17 und 11 Grad. Morgen viel Sonnenschein bis 34 Grad. Donnerstag sonnig bis 36 Grad, dazu ein teils böiger Nordwind. Und am Freitag Sonnenschein bis 37 Grad. Und der Blick auf die Straßen. Es stockt auf der A4 Erfurt Richtung Chemnitz zwischen Glauchau Ost und Hohenstein-Ernsttal und auf der A72 Zwickau Richtung Chemnitz zwischen Hartenstein und Stolberg West. Geblitzt wird auf der B93 Zwickau Richtung Merane vor dem Moseler Tunnel und auf DB973 Reichenbacher Straße stadtauswärts. Gute Fahrt!
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6: Gut, wir haben ja heute noch eine Menge vor. Wir müssen heute noch ein bisschen orakeln. Donnerstag spielt ja dann die deutsche Fußballnationalmannschaft. Jetzt gehen wir erst einmal auf Reisen mit Max Giesinger.
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0: Als ob es nicht schon heiß genug da draußen wäre. Leonie treibt die Temperaturen noch ein bisschen höher. Ich mag die Künstlerin. Tolle Stimme und natürlich toller Song In My Mind. Hier ist ihr Sommerradio. Wir haben es kurz nach 3:30. Gleich The Script und Hall of Fame. Und Achtung, den aktuellen Hit von Summer, den haben wir auch noch.
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2: Es ist ja wirklich so, dass die Welt es einem nicht ganz leicht macht, mit einem Lächeln durch das Leben zu gehen. Wenigstens dann nicht, wenn man ständig die Nachrichten hört, die einen ja noch missmutiger machen, als es in der Realität notwendig wäre. Wir haben einen derart ausgeprägten Hang zu Missmut, dass es schon fast pathologisch ist. Das sind solche Momente, an denen man mit schönsten Tönen singen möchte. Eher selten. Na gut, das mit der Stimme und dem Schön ist mehr symbolisch zu sehen. Aber beim neuen Werbespot von Amazon Prime, bei dem ein Sprecher von einer Angebotsfülle regelrecht zum Tirelieren gezwungen wird, muss ich einfach herzhaft lachen. Das Stück macht mir so gute Laune, dass ich selbst beim Schreiben des Textes für diesen Kommentar lächelnd vorm PC gesessen habe, ohne es zu merken. Wenn man Klartext reden kann, heißt es ja nicht, dass man immer nur kritisiert und meckert. Manchmal heißt es eben auch, ganz einfach zu lächeln und zu singen, auch wenn man es nicht bringt.

0: Ja, Sie kennen das doch. Man hört irgendetwas im Leben, man sieht etwas oder man trifft irgendjemanden und dann macht es BUM, ohne Vorwarnung. Und so ging es ja mit Tuvalu und ihrem Hit Habits Stay High. Wunderschönen Nachmittag gleich mit Kultmusik aus den 90ern. Samba de Janeiro von Bellini.
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0: Bekleidungsgeschäft Waren im Wert von etwa 300 Euro geklaut. Beim Verlassen des Ladens löste die Diebstahlsicherung Alarm aus. Die Männer wurden vorläufig festgenommen. Wie die Polizei weiter mitteilte, verhielt sich der Algerier äußerst renitent, bespuckte die Einsatzkräfte und randalierte in der Gewahrsamzelle. Gegen beide Männer wird nun weiter ermittelt. Wer seinen alten Papierführerschein noch umtauschen muss, kann das heute bequem in Merane erledigen. Das Umtauschmobil des Landkreises macht bis 17.30 Uhr noch Station vor dem neuen Rathaus. Mitzubringen sind der alte Führerschein, ein Ausweisdokument und ein biometrisches Passbild. Letzteres kann auch vor Ort angefertigt werden. 33 Vorschläge hat eine 13-köpfige Kommission für eine große Rentenreform gemacht und die sollen auch alle umgesetzt werden. Das hat Kanzler Merz angekündigt. Tanja Wagner berichtet.
1: Die 33 Maßnahmen greifen ineinander und balancieren sich aus, betonte Merz bei der Pressekonferenz in Berlin. Einzelne Maßnahmen herauszunehmen, könne man sich nicht erlauben. Wichtigste Säule bleibt demnach die gesetzliche Rente, die auch nicht gekürzt werde, versprach der Kanzler. Hinzu kommen soll eine Kapitalrente, die von Arbeitnehmern und Arbeitgebern je zur Hälfte getragen wird.
0: Der Numerus Clausus verliert in Deutschland immer mehr an Bedeutung. Laut einer Auswertung des Zentrums für Hochschulentwicklung sind zum kommenden Wintersemester nur noch knapp 32% aller Studienangebote zulassungsbeschränkt. Vor 6 Jahren waren es noch über 40%. Besonders entspannt ist die Lage in Thüringen, Brandenburg und Rheinland-Pfalz. Am häufigsten trifft man auf einen NC, dagegen in Berlin. In der Markthalle Chemnitz läuft noch bis Sonntag die aktuelle Körperweltenausstellung. Bis dahin rechnen die Organisatoren mit rund 110.000 Besuchern. Was jetzt geplant ist, weiß Gunnar Tichy.
2: Im Anschluss wird in der Markthalle die nächste Ausstellung vorbereitet. Ab dem 24. Juli sind die Körperwelten der Tiere zu sehen. Gezeigt werden mehr als 100 Exponate. Unter anderem ein 6 Meter langer und 3,50 Meter hoher Elefant, ein riesiger Gorilla und eine Giraffe. Die neue Schau wird bis Ende Januar 2027 in Chemnitz bleiben.
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4: Freundlich und trocken, in der Nacht nur wenige Wolken, Tiefsttemperaturen zwischen 17 und 11 Grad. Morgen viel Sonnenschein bis 34 Grad. Donnerstag sonnig bis 36 Grad, dazu ein teils böiger Nordwind. Und am Freitag Sonnenschein bis 37 Grad. A4, Erfurt Richtung Chemnitz, da stockt zwischen Glauchau Ost und Hohenstein-Ernsttal und auf der A72 stockender Verkehr Zwickau Richtung Chemnitz zwischen Hartenstein und Stolberg West. Geblitzt wird auf der B93 Zwickau Richtung Merane vor dem Moseler Tunnel, dann auf der B173 in Zwickau stadtauswärts auf der Westtrasse S289 in Höhe Langenhessen.
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8: Viele Hits hatten sie nicht von Bellini, also eigentlich ja nur eine 1997, aber der war der Knaller, den hören wir gleich, Samba de Janeiro. Vorher gibt es einen Kollegen, Mike Smith mit Stargazing, und ich wünsche Ihnen und hoffe, dass die Klimaanlage läuft. Halten Sie durch, der Feierabend kommt.

0: Wir schwitzen für Sie mit. Versprochen, hier ist Ihr Sommerradio, hier ist Radio Zwickau. Gleich mit Kultmusik aus den 80ern von Ultravox. Vorher hören wir mal rein in unsere Morningshow, wenn der Kollege André Hartz mit seinem Better-Wetterman Micha Klein über die Fußball-Weltmeisterschaft philosophiert, wird's unterhaltsam.
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2: Guten Morgen.
3: Hast du das mitbekommen mit der norwegischen Nationalelf?
2: Die rudern, ne?
3: Und den Fans? Warte mal hier, pass auf, so war das im Stadion. Achso, ich sehe gerade sogar Erling Haaland rudert mit. Was macht die? Das geht so.
2: Die Wikinger.
3: Die Wikinger, genau. Ist das wegen der Wikinger, ja? Deswegen so diese. Und die machen ja auch diese Ruder. Also man sitzt und dann macht man die Ruderbewegung, ja?
2: Ja. Das machen schön. Sie eine typische Handbewegung als Volk. Ich überlege jetzt gerade, wenn wir bei der WM auflaufen, was machen wir dann? Tackern wir irgendwas?
3: Weiß nicht, ich habe es ja auch gerade überlegt, weil das ja auch das Parlament gemacht hat in Norwegen. Da sind ja alle dabei, ja, Regierung und so weiter und so fort. Ich stelle es mal gerade bei Friedrich Merz vor.
4: Wangaranga, Wangaranga, Wangaranga.
3: Ja, so der säuerliche Sauerländer. Wie dann irgendwas, was kann man in Deutschland machen?
2: Was, keine Ahnung. Rudert der? Der hat doch eine Yacht bestimmt, oder? Der fliegt doch sonst immer nur.
3: Ich finde, der rudert manchmal ganz schön.
2: Ja, das stimmt, dann
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0: Hotter, Katy Perry, California Girls. Hier ist Ihr Sommerradio. Gleich mit Holly Humberstone, ihr aktueller Hit heißt To Love Somebody und den hören wir gleich in voller Länge. Das ist der Sound für Zwickau Stadt und Land. Gleich mehr davon.
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5: Freundlich und trocken, in der Nacht nur wenige Wolken, Tiefstemperaturen zwischen 17 und 11 Grad. Morgen viel Sonnenschein bis 34 Grad. Donnerstag sonnig bis 36 Grad, dazu ein teils böiger Nordwind. Und am Freitag Sonnenschein bis 37 Grad. A4 Richtung Erfurt, Reifenteile zwischen Glauchau Ost und Merane. Dann auf der A4 Erfurt Richtung Chemnitz, stockender Verkehr zwischen Glauchau Ost und Hohenstein-Ernsttal. Außerdem stockt es auf der A72 Zwickau Richtung Chemnitz zwischen Hartenstein und Stolberg West. Blitzer auf der B93 Merane Richtung Zwickau vor dem Moseler Tunnel. Dann auf der Westtrasse in Langenhessen und Chemnitz, Pelzmühlenstraße und Stolberger Straße.
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8: So, da haben wir gleich ein paar tolle Tipps für Sie, was Sie heute noch unternehmen können.

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Holly Humberstone, To Love Somebody. Achtung, liebe Autofahrer, die A4 Sorgenkind gerade aktuell Richtung Chemnitz, Auffahrt Chemnitz Ost, defektes Fahrzeug in der Auffahrt und A4 Chemnitz Richtung Erfurt in Höhe Schmölln, ungesicherte Unfallstelle in der Auffahrt. Bitte machen Sie langsam. Musik hilft immer. Hier sind Paul und Fritz Kalkbrenner und Sky and Sand. In the night time.

0: Hier ist Ihr Sommerradio gleich mit heißer Musik aus den 80ern. Bruce Springsteen haben wir, Born in the USA, Tom Odell in Another Love und es wird auch nicht fehlen, klar, die Leonie mit Don't Worry. Das und mehr in der nächsten Stunde.
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14: Mit Janis Müller. Guten Tag. In der Nordvorstadt ist ein 15-Jähriger überfallen worden. Er wurde gestern Nachmittag auf dem Gehweg der Leipziger Straße von 2 Jugendlichen von hinten angegriffen, niedergeschlagen und beraubt. Der Tatort lag zwischen Lessing- und Hölderlinstraße. Die Angreifer erbeuteten Gegenstände im Wert von rund 500 Euro. 2 16-jährige Tatverdächtige wurden gefasst. Die Kripo bittet um Zeugenhinweise. Wie heizen wir künftig in Zwickau? Auf diese Frage hat die Stadt jetzt Antworten, denn die kommunale Wärmeplanung ist fertig. Nun lädt die

0: Verwaltung alle Bürgerinnen und Bürger zu einer Infoveranstaltung ein. Gunnar Tichy.
1: Am 1. Juli ab 18 Uhr werden im Bürgersaal des Rathauses die Ergebnisse vorgestellt. Experten erklären, was die Wärmeplanung konkret für Eigentümer und Mieter bedeutet, welche Heiztechnologie

0: Ende letzten Jahres stand Leipzig wegen explodierender Kosten für verschiedene Pflichtaufgaben mit 482 Millionen Euro in der Kreide. Nach aktueller Prognose steigt der Kassenkreditbestand bereits Ende Juli auf über 600 Millionen. 600 ist allerdings auch der festgesetzte Höchstbetrag. Und den soll der Stadtrat nun um 200 Millionen Euro erhöhen, denn schon bis Ende des Jahres wird mit über 800 Millionen Miesen gerechnet. Das Anstrengendste für Lehrerinnen und Lehrer ist ganz oft das Verhalten ihrer Schüler. Fast die Hälfte der befragten Lehrkräfte hat das in einer Umfrage für das Deutsche Schulbarometer gesagt. Mehr von Lea Matschulat.
1: Die Schüler können sich nicht gut konzentrieren, sie haben keinen Bock oder sie rufen ständig dazwischen, werden womöglich auch aggressiv. Dieses Verhalten der Kinder und Jugendlichen stresst Lehrer und Lehrerinnen und das zunehmend. In der aktuellen Schulbarometer-Umfrage haben 46% dort ihr Kreuz gemacht. Vor 2 Jahren waren es 34% der Befragten.
0: Der 26. Juni ist als Hochzeitstermin besonders gefragt. Viele Standesämter melden schon seit Monaten, wir sind ausgebucht. Beliebt sind solche Daten vor allem, weil sie leicht zu merken sind oder weil es schön klingt. Insgesamt wird in Deutschland aber weniger geheiratet als früher. 2024 gab es so wenige Eheschließungen wie seit 1950 nicht mehr.
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4: Eine Mischung aus Sonne und Wolken. In der Nacht nur wenige Wolken. Tiefstemperaturen zwischen 17 und 11 Grad. Morgen viel Sonnenschein bis 34 Grad. Donnerstag sonnig bis 36 Grad. Dazu teils böiger Nordwind. Und am Freitag Sonnenschein bis 37 Grad. A4 Richtung Erfurt, ein Unfall an der Auffahrt Schmölln. A4 Erfurt Richtung Chemnitz, 2 Kilometer Stau zwischen Glauchau Ost und Hohenstein-Ernsttal. Eine Viertelstunde dauert's länger. Geblitzt wird auf der B93 Meran Richtung Zwickau vor dem Moseler Tunnel. In Chemnitz auf der Stolberger Straße und auf der Weststraße S289. Langenhessen. Gute Fahrt.
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8: Bei uns im Landkreis haben mal wieder die Internetbetrüger zugeschlagen. Bei der Summe, die ein Mann dabei verloren hat, fällt einem echt die Kinnlade runter. Wir haben mal mit der Polizei gesprochen und die wichtigsten Tipps gesammelt, wie sie sich selber schützen können vor solchen Gangstern. Die ganze Geschichte dazu gibt's bei uns gleich in ein paar Minuten kurz nach um.
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0: Das ist Musik, da möchte man sich bewegen. I-465 Blue, dabei die. Aber bei diesen Temperaturen bewegen, das ist schon fast Körperverletzung. So, ernste Sache. Lieber Autofahrer, habe ich die Meldung vom Verkehrsdienst A4 Dresden Richtung Chemnitz in Höhe 3 Dresden West. Unfall, Achtung, es sind Personen auf der Fahrbahn.
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0: wunderschönen Nachmittag mit Ihrem Lieblingsradio und der wichtigen Meldung von der A4. Nochmal alle Autofahrer bitte Dresden Richtung Chemnitz Höhe, Dreieck Dresden West, schwerer Verkehrsunfall, sind Personen auf der Fahrbahn. Wir halten Sie auf dem Laufenden.
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2: Ich bin Frederik Seifert und heute treffe ich mich mit

0: Sebastian Schmidt von der Polizeidirektion Zwickau. Denn Internetbetrüger haben hier bei uns im Landkreis wieder zugeschlagen und diesmal richtig hart. 219.000 Euro hat ein Mann da verloren. Herr Schmidt, wie ist das Ganze denn passiert?
1: Der Mann war im März auf eine Internetseite geraten, die als seriöse Geldanlagemöglichkeit beworben wurde. Er hat dort über mehrere Monate hinweg immer wieder Geld überwiesen, eben diese hohe sechsstellige Summe.
0: Geben Sie unseren Hörern mal bitte mit an die Hand, was sie tun können, um von solchen Betrügern verschont zu bleiben.
1: Generell kann gesagt werden, dass eben dieses Investment im Internet sehr gefährlich ist, eben weil man nicht weiß, wen man vor sich hat. Daher sollte man dort sehr vorsichtig sein, wenn es darum geht, Geld auf unbekannte Konten zu überweisen und auch wenn sehr hohe Gewinnversprechen in kurzer Zeit versprochen werden.
0: Also bitte passen Sie auf und seien Sie dahingehend skeptisch. Damit zurück ins Studio.
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0: This is cool. Mark Ronson mit Nothing Breaks Like a Heart. Haben Sie Lust auf den Sommerhit? Der klingt gut, der ist gut. Kommt von Baby Rexha. New Religion. Zappelmusik hören wir gleich in voller Länge. In ein paar Augenblicken geht's los.
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4: Eine Mischung aus Sonne und Wolken. In der Nacht nur wenige Wolken. Tiefstemperaturen zwischen 17 und 11 Grad. Morgen viel Sonnenschein bis 34 Grad. Donnerstag sonnig bis 36 Grad. Dazu ein teils böiger Nordwind. Und am Freitag Sonnenschein bis 37 Grad. Feierabendverkehr auf den Straßen. A4 Erfurt Richtung Chemnitz, 3 Kilometer Stau zwischen Glauchau Ost und Hohenstein-Ernsthal. 20 Minuten dauert es länger. A4 Richtung Erfurt, eine Fahrzeugpanne an der Auffahrt Chemnitz Ost. Geblitzt wird B93 Merane Richtung Zwickau vor dem Moseler Tunnel. Auf der Westtrasse in Langenhessen und Chemnitz-Stolberger Straße und Pelzmühlenstraße.
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7: So ist es und wir wünschen uns gemeinsam fröhliche Schwitzen. Gleich mit dem neuesten Orakel. Wie spielt denn unsere Mannschaft am Donnerstag gegen Ecuador? Gleich mehr dazu.
8: Viel

0: Ja, übermorgen ist Deutschland wieder dran bei der Fußball-WM. Es geht gegen Ecuador. Zwei von drei tierischen WM-Orakel bei uns in Sachsen haben heute schon ihre Vorhersage getroffen. In Aue hat uns der Chef vom Zoo der Minis, Peter Hümke, vom Ergebnis unterrichtet. Da gab es heute ein kleines Problemchen. Nachwuchs bei den Zwergseidenäffchen.
1: Ein Tier ist jetzt geboren worden. Ne? Normalerweise ist es bei den Krallenaffen durch die Bank so, dass die immer Zwillinge kriegen sollten. Jetzt ist es nur eins geworden, ist nicht weiter schlimm, kann vorkommen. Ne? Manchmal, so wie bei uns Zwillinge vorkommen, so kann es bei denen passieren, dass aus den Zwillingen mal bloß einer wird. Das ist gesund und munter, das bewegt sich ja auch an den Elterntieren schon im Gehege mit umher und wir gucken immer schön, dass alles in Ordnung ist. Nur eben ein bisschen mehr Ruhe für die Tiere, deswegen eben jetzt sozusagen die Orakel-Mutterschaftspause.
0: Und wir sagen herzlichen Glückwunsch zum Nachwuchs. Also hat sich heute die Ersatz-Orakel-Mannschaft mit den mit Heuschrecken befüllten Bällen beschäftigt. Was haben Sie denn für ein Spielergebnis vorausgesagt, die Weißbüscheläffchen?
1: Ja, also es war ganz eindeutig, Deutschland wird das Spiel gewinnen. Die haben am Anfang, waren sie mal ganz kurz bei beiden, haben sich das angeguckt, haben aber dann wirklich nur an dieser Beschäftigung mit der Deutschlandfahne dort gezogen und gemacht und alles auseinandergerissen und das auch hochgezogen. Also die hatten förmlich die Deutschlandfahne im Arm. Also wenn das kein Astrainer Sieg wird, dann weiß ich es auch nicht.
0: Na, bitteschön. Die Erdmännchen im Chemnitzer Tierpark hatten bisher, sagen wir mal, durchwachsene Ergebnisse bei der Trefferquote. Saskia Quinger, was tippen die Erdmännchen diesmal gegen Ecuador?
2: Unsere Erdmännchen haben sich ganz schön abgekämpft bei der Wärme und am Ende stand es 2-1 für Deutschland. Es gab zwar noch ein Tor, aber das war dann abseits.
0: Sehr cool. Und morgen geht's im Zoo Leipzig mit dem Arakel weiter. Die Aras haben bisher alles richtig getippt, das Eröffnungsspiel und die beiden deutschen Ergebnisse. Wir sind morgen natürlich für Sie dabei, wenn das nächste tierische WM-Orakel, in dem Falle Arakel, spricht.

0: Kurz vor 5 haben wir es in Ihrem Sommerradio. In der nächsten Stunde gibt es das Neueste vom Sport. Klar, da gibt es natürlich auch die neuesten Infos von der Fußball-Weltmeisterschaft und Musik aus den 90ern. Kultmusik von Roxette haben wir gleich. Sleeping in my car.
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Guten Tag. Polizisten haben gestern Abend eine Diebestour im Glückauf-Center beendet. Ein Algerier und ein Libyer hatten in einem Bekleidungsgeschäft Waren im Wert von etwa 300 Euro geklaut. Beim Verlassen des Ladens löste die Diebstahlsicherung Alarm aus. Die Männer wurden vorläufig festgenommen.

0: 9:30 noch Station vor dem neuen Rathaus. Mitzubringen sind der alte Führerschein, ein Ausweisdokument und ein biometrisches Passbild. Letzteres kann auch vor Ort angefertigt werden. 33 Vorschläge hat eine 13-köpfige Kommission für eine große Rentenreform gemacht und die sollen auch alle umgesetzt werden. Das hat Kanzler Merz angekündigt. Tanja Wagner berichtet.
1: Die 33 Maßnahmen greifen ineinander und balancieren sich aus, betonte Merz bei der Pressekonferenz in Berlin. Einzelne Maßnahmen herauszunehmen, könne man sich nicht erlauben. Wichtigste Säule bleibt demnach die gesetzliche Rente, die auch nicht gekürzt werde, versprach der Kanzler. Hinzu kommen soll eine Kapitalrente, die von Arbeitnehmern und Arbeitgebern je zur Hälfte getragen wird.
0: Der Numerus Clausus verliert in Deutschland immer mehr an Bedeutung. Laut einer Auswertung des Zentrums für Hochschulentwicklung sind zum kommenden Wintersemester nur noch knapp 32% aller Studienangebote zulassungsbeschränkt. Vor 6 Jahren waren es noch über 40%. Besonders entspannt ist die Lage in Thüringen, Brandenburg und Rheinland-Pfalz. Am häufigsten trifft man auf einen NC, dagegen in Berlin. In der Markthalle Chemnitz läuft noch bis Sonntag die aktuelle Körperweltenausstellung. Bis dahin rechnen die Organisatoren mit rund 110.000 Besuchern. Was jetzt geplant ist, weiß Gunnar Tichy.
2: Im Anschluss wird in der Markthalle die nächste Ausstellung vorbereitet. Ab dem 24. Juli sind die Körperwelten der Tiere zu sehen. Gezeigt werden mehr als 100 Exponate. Unter anderem ein 6 Meter langer und 3,50 Meter hoher Elefant, ein riesiger Gorilla und eine Giraffe. Die neue Schau wird bis Ende Januar 2027 in Chemnitz bleiben.
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5: Eine Mischung aus Sonne und Wolken. In der Nacht nur wenige Wolken. Tiefstemperaturen zwischen 17 und 11 Grad. Morgen viel Sonnenschein bis 34 Grad. Donnerstag sonnig bis 36 Grad. Dazu ein teils böiger Nordwind. Und am Freitag Sonnenschein bis 37 Grad. Auf den Straßen der übliche Feierabendverkehr. Geblitzt wird auf der B93 Merane Richtung Zwickau vor dem Moseler Tunnel, auf der Westtrasse S289 in Langenhessen und in Chemnitz auf der Pelzmühlenstraße und auf der Stolberger Straße. Staus und Blitzer bitte melden, Nummer ist kostenlos 03x800 und die 4. Gute Fahrt!
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9: So, ich hoffe, Ihre Klimaanlagen, ob im Auto oder im Büro, laufen auf Hochtouren und machen nicht bei den Temperaturen da draußen schlapp. Wird ja noch ein bisschen wärmer, wir haben es gerade gehört. Uns Radioleute freut es natürlich, wenn wir hören, dass unser Programm Ihnen auch hin und wieder ein Lächeln ins Gesicht zaubert, sei es ein Gag oder eben einfach nur eine schöne Geschichte. Was meinem Kollegen Sven Günther aktuell im Radio zum Schmunzeln bringt, spannende Geschichte, erzählt er Ihnen selbst in ein paar Minuten, kurz nach oben.

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1: Es ist ja wirklich so, dass die Welt es einem nicht ganz leicht macht, mit einem Lächeln durch das Leben zu gehen. Wenigstens dann nicht, wenn man ständig die Nachrichten hört, die einen ja noch missmutiger machen, als es in der Realität notwendig wäre. Wir haben einen derart ausgeprägten Hang zu Missmut, dass es schon fast pathologisch ist. Das sind solche Momente, an denen man mit schönsten Tönen singen möchte. Eher selten. Na gut, das mit der Stimme und dem Schön ist mehr symbolisch zu sehen. Aber beim neuen Werbespot von Amazon Prime

dem ein Sprecher von einer Angebotsfülle regelrecht zum Tirelieren gezwungen wird, muss ich einfach herzhaft lachen. Das Stück macht mir so gute Laune, dass ich selbst beim Schreiben des Textes für diesen Kommentar lächelnd vorm PC gesessen habe, ohne es zu merken. Wenn man Klartext reden kann, heißt es ja nicht, dass man immer nur kritisiert und meckert. Manchmal heißt es eben auch, ganz einfach zu lächeln und zu singen, auch wenn man es nicht bringt.

0: The Weeknd, Save Your Tears. Ihr Lieblingsradio gleich mit Ray und Where's My Husband? Ja, so klingt der Sound für Zwickau Stadt und Land. Gleich mehr davon.
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9: Eine Mischung aus Sonne und Wolken. In der Nacht nur wenige Wolken. Tiefstemperaturen zwischen 17 und 11 Grad. Morgen viel Sonnenschein bis 34 Grad. Donnerstag sonnig bis 36 Grad. Dazu ein teils böiger Nordwind. Und am Freitag Sonnenschein bis 37 Grad. Auf den Straßen der übliche Feierabendverkehr. Geblitzt wird auf der B93 Merane Richtung Zwickau vor dem Moseler Tunnel, auf der Westtrasse S289 in Langenhessen und in Chemnitz auf der Pelzmühlenstraße und auf der Stolberger Straße. Staus und Blitzer bitte melden, Nummer ist kostenlos 03x800 und die 4. Gute Fahrt!
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0: Und gleich geht's bei uns das Neueste vom Sport. Natürlich mit ganz viel Fußball. Vorher lassen wir ihn hier raus. Den Andreas Burani. Ein Loblied auf unsere Hörer. Natürlich

0: Pets, der macht Spaß. Ray, where is my husband? Und jetzt gibt's ganz viel Sport mit Jens Umbreit.
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2: Portugal steht bei der Fußball-WM heute bereits unter Druck. Nach dem enttäuschenden 1:1 zum Auftakt gegen Kongo braucht das Team um den alternden Superstar Cristiano Ronaldo ab 19 Uhr gegen Usbekistan einen Sieg. Im Topspiel des Tages trifft England ab 22 Uhr auf Ghana. Die Three Lions können mit einem weiteren Erfolg bereits das Ticket für die K.O.-Runde lösen. In der Nacht spielen außerdem Panama gegen Kroatien sowie Kolumbien gegen Kongo. Die deutsche Nationalmannschaft, die bereitet sich ab heute auf das letzte Gruppenspiel gegen Ecuador vor. Bundestrainer Julian Nagelsmann hat nach dem vorzeitig gesicherten Gruppensieg einige personelle Alternativen und kündigte einen Mix aus Stammkräften und frischen Spielern für den Donnerstag an. Einer von den frischen Spielern könnte auch Offensivspieler Nadim Amiri sein.
3: Für uns auch wollen wir das Spiel zu 100% gewinnen und mit maximaler Intensität da rangehen. Und ich glaube da nicht, dass jetzt Julian da viele Experimente machen wird. Von daher, wir sind alle bereit. Jeder kennt seine Rolle. Wir gehen das Spiel so an, als wäre es ein Finale.
2: Und Rudi Völler hat Spekulationen über die Zukunft von Bundestrainer Julian Nagelsmann zurückgewiesen. Der DFB-Sportdirektor geht fest davon aus, dass Nagelsmann seinen Vertrag bis zur EM 2028 erfüllt. Völler bezeichnete den 38-Jährigen bei Magenta TV als Idealbesetzung für den Posten und lobte dessen Entwicklung in den vergangenen Jahren. Zuletzt hatten Aussagen von Jürgen Klopp neue Diskussionen über Nagelsmanns Zukunft ausgelöst.
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0: Sind Sie bereit für die nächste Runde gute Musik? Dann gibt's gleich Mr. President mit Kultmusik aus den 90ern. Coco Jumbo und geknutscht wird auch mit Artemis. I like the way you kiss me. Das und vieles mehr in der nächsten Stunde.
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9: Mit Janis Müller. Polizisten haben am Abend im Glückauf Center zwei mutmaßliche Ladendiebe geschnappt. Ein 22-jähriger Algerier und ein 28 Jahre alter Libyer sollen in einem Bekleidungsgeschäft Waren im Wert von rund 300 Euro gestohlen haben. Erwischt wurden sie, als beim Verlassen des Geschäfts die Diebstahlsicherung anschlug. Die beiden wurden vorläufig festgenommen. Laut Polizei verhielt sich der Algerier aggressiv, bespuckte Beamte und randalierte in der Gewahrsamzelle. In Schmiedeberg im Osterzgebirge hat ein Unbekannter einem Mann Gold im Wert von mehr als 100.000 Euro geraubt. Das Opfer erhielt nach Angaben der Polizei gestern Abend zunächst einen Anruf von einem vermeintlichen Versicherungsvertreter. Er wolle die Wertgegenstände im Haus protokollieren. Kurze Zeit später meldete sich der angebliche Mitarbeiter und ließ sich den Inhalt eines Tresors zeigen. Dabei schlug er unvermittelt den Hausbesitzer, schnappte sich die wertvollen Goldbarren und flüchtete. 4 Wochen nach dem Hauseinsturz in Görlitz haben sich die Hinweise auf die Unglücksursache verdichtet. Polizei und Staatsanwaltschaft gehen von der Explosion eines Gas-Luft-Gemisches aus. Es steht der Verdacht einer bewussten Manipulation im Raum. Matthias Gabler.
10: Das Landeskriminalamt rekonstruiert derzeit die Kellergasleitungen als 3D-Modell. Damit soll zweifelsfrei geklärt werden, ob die Rohre erst durch die Wucht der Detonation beschädigt wurden oder ob vorab im Keller bewusst manipuliert und sabotiert wurde. Gegen 2 Tatverdächtige wird schon ermittelt, einen Polen und einen Afghanen.
9: Der NC, also ein

0: Bestimmter Abischnitt fürs Studium verliert bei uns immer weiter an Bedeutung. Laut dem Zentrum für Hochschulentwicklung sind nur noch etwa ein Drittel der Studiengänge zulassungsbeschränkt. Mehr von Claudia Wächter.
1: Nächtelanges Büffeln für einen Top-Abi-Durchschnitt ist nicht mehr unbedingt nötig.

0: senken. Und jetzt gibt's noch mehr Unterstützung. Der Deutsche Olympische Sportbund und die Deutsche Krebshilfe haben ihre Zusammenarbeit ausgebaut. Ärzte können künftig ein Rezept für Bewegung ausstellen. Die digitale Bewegungslandkarte listet bundesweit mehr als 126.000 Sportangebote.
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3: Eine Mischung aus Sonne und Wolken. In der Nacht nur weniger Wolken. Tiefstemperaturen zwischen 17 und 11 Grad. Morgen viel Sonnenschein bis 34 Grad. Donnerstag sonnig bis 36 Grad. Dazu ein teils böiger Nordwind. Und am Freitag Sonnenschein bis 37 Grad. A4 Dresden Richtung Chemnitz, es liegen Reifenteile zwischen Siebenlehn und Berbersdorf und LKW-Räder zwischen Berbersdorf und Hainichen. Geblitzt wird auf der B174 Richtung Marienberg zwischen Groß-Olbersdorf und Heinzebank, Lengenfeld im Vogtland, Treuensche Straße und Chemnitz, Nefestraße stadtauswärts, Klaffenbacher Straße und auf der Pelzmühlenstraße. Kommen Sie gut ans Ziel.
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6: Die meisten von Ihnen dürften mittlerweile im Feierabend sein, andere wiederum, die beginnen jetzt mit ihrer Schicht. Dann wünschen wir Ihnen viel Spaß, egal was Sie machen. Wir begleiten Sie gern gleich mit Mr. Presidents und Coco Jumbo den Blick auf die Fußball-Weltmeisterschaft. Und bevor wir jetzt in die neue Stunde hineingehen, wird geknutscht und zwar kräftig mit Artemis. 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

0: Neu in unserer Playlist Joe und End of Beginning. Skandal, Skandal in unserer Morningshow. André von André und die Morgenmädels und unser Better-Wetterman Micha Klein, die haben festgestellt, Instagram geht nicht mehr. 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
5: Eine Mischung aus Sonne und Wolken, in der Nacht nur wenige Wolken, Tiefstemperaturen zwischen 17 und 11 Grad, morgen viel Sonnenschein bis 34 Grad, Donnerstag sonnig bis 36 Grad, dazu ein teils böiger Nordwind und am Freitag Sonnenschein bis 37 Grad. A4 Dresden Richtung Chemnitz, es liegen zwei Lkw-Räder zwischen Berbersdorf und Hainichen, deswegen dort auch Stau und geblitzt wird. Auf der B174 Richtung Marienberg zwischen Groß-Olbersdorf und Heinzebank, in Marienberg Ortsteil Gebirge auf der Karlstraße, Lengenfeld im Vogtland, Treuensche Straße und in Chemnitz auf der Nefestraße und Klaffenbacher Straße sowie Pelzmühlenstraße.
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8: Und ich wünsche Ihnen eine fantastische Zeit mit uns. Gleich das Aktuellste von der Fußball-Weltmeisterschaft. Vorher Musik von Robin Schulz und Erika Sirola.

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2: Vier Spieler heute bei der Fußball-WM und gleich das allererste wirft eine Frage auf, die Portugal schon länger beschäftigt. Nach dem enttäuschenden 0:0 zum Auftakt steht Cristiano Ronaldo unter Beobachtung wie selten zuvor. Bringt er es eigentlich noch, Jens Umreit?
3: Ja, die Frage ist berechtigt und die stellen nicht nur wir uns. Alle anderen Superstars haben ja schon geliefert bei dieser Weltmeisterschaft. Mbappé, Kane, Haaland, Messi und natürlich Undav. Nur Ronaldo enttäuschte. Zum Auftakt gegen Kongo blieb er wirkungslos. Er ist mittlerweile seit 10 Spielen bei einer WM oder EM in Folge ohne Torerfolg. Trainer Roberto Martinez stellt ihn heute gegen Usbekistan trotzdem wieder auf. Danach gibt's ab 22 Uhr England gegen Ghana. England ist selbstbewusst nach der Gala gegen Kroatien. Der Starkader scheint endlich in Form zu sein, auch dank Trainer Thomas Tuchel. Kroatien selbst muss in der Nacht gegen Panama Schlimmeres abwenden. Luka Modric bestreitet sein 200. Länderspiel. Der WM-Dritte braucht eine Reaktion nach der Auftaktniederlage. Und tief in der Nacht kann Kolumbien mit einem Sieg gegen Kongo bereits das Ticket für die K.O.-Runde buchen.
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0: Licky Lee und I Follow Rivers, immer wieder mal gewünscht und heute gespielt. So, das war der heiße Dienstagnachmittag. Morgen kommt der noch heißere Mittwochnachmittag. Ich bin zwar nicht heiß, aber reif für den Feierabend. Ich bin Roman Knoblauch. Bis dahin.
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8: Mit Jannis Müller. Polizisten haben am Abend im Glückauf-Center zwei mutmaßliche Ladendiebe geschnappt. Ein 22-jähriger Algerier und ein 28 Jahre alter Libyer sollen in einem Bekleidungsgeschäft Waren im Wert von rund 300 Euro gestohlen haben. Erwischt wurden sie, als beim Verlassen des Geschäfts die Diebstahlsicherung anschlug. Die beiden wurden vorläufig festgenommen. Laut Polizei verhielt sich der Algerier aggressiv, bespuckte Beamte und randalierte in der Gewahrsamzelle. In Schmiedeberg im Osterzgebirge hat ein Unbekannter einem Mann Gold im Wert von mehr als 100.000 Euro geraubt. Das Opfer erhielt nach Angaben der Polizei gestern Abend zunächst einen Anruf von einem vermeintlichen Versicherungsvertreter. Er wolle die Wertgegenstände im Haus protokollieren. Kurze Zeit später meldete sich der angebliche Mitarbeiter und ließ sich den Inhalt eines Tresors zeigen. Dabei schlug er unvermittelt den Hausbesitzer, schnappte sich die wertvollen Goldbarren und flüchtete. 4 Wochen nach dem Hauseinsturz in Görlitz haben sich die Hinweise auf die Unglücksursache verdichtet. Polizei und Staatsanwaltschaft gehen von der Explosion eines Gas-Luft-Gemisches aus. Es steht der Verdacht einer bewussten Manipulation im Raum. Matthias Gabler.
9: Das Landeskriminalamt rekonstruiert derzeit die Kellergasleitungen als 3D-Modell. Damit soll zweifelsfrei geklärt werden, ob die Rohre erst durch die Wucht der Detonation beschädigt wurden oder ob vorab im Keller bewusst manipuliert und sabotiert wurde. Gegen zwei Tatverdächtige wird schon ermittelt, einen Polen und einen Afghanen.
8: Der NC, also ein bestimmter Abischnitt fürs Studium, verliert bei uns immer weiter an Bedeutung. Laut dem Zentrum für Hochschulentwicklung sind nur noch etwa ein Drittel der Studiengänge zulassungsbeschränkt. Mehr von Claudia Wächter.
10: Nächtelanges Büffeln für einen Top-Abi-Durchschnitt ist nicht mehr unbedingt nötig. Die allermeisten Studierenden, die können nämlich nun das Fach und auch die Hochschule wählen, sagen die Forschenden. Und selbst in NC-Studienfächern wie Medizin oder Pharmazie, da ist die Chance nun größer, einen Platz zu ergattern, weil das Angebot zunimmt.
8: Wer sich regelmäßig bewegt, kann sein Krebsrisiko deutlich senken. Und jetzt gibt's noch mehr Unterstützung. Der Deutsche Olympische Sport

0: Bund und die Deutsche Krebshilfe haben ihre Zusammenarbeit ausgebaut. Ärzte können künftig ein Rezept für Bewegung ausstellen. Die digitale Bewegungslandkarte listet bundesweit mehr als 126.000 Sportangebote.
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3: In der Nacht nur wenige Wolken, Tiefstemperaturen zwischen 17 und 11.

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1: In der Nacht nur wenige Wolken, Tiefstemperaturen zwischen 17 und 11 Grad. Morgen viel Sonnenschein, 32 bis 34 Grad. Übermorgen windig und sonnig bis 36 Grad. A4 Dresden Richtung Chemnitz, ein defekter LKW auf der rechten Spur zwischen Berbersdorf und Hainichen, deswegen dort Stau. Die A4 wird gesperrt in beiden Richtungen zwischen Niederseifersdorf und Kodersdorf bis morgen früh um 5 wegen Wartungsarbeiten im Tunnel Königshainer Berge. A17 Prag Richtung Dresden, Fahrzeugpanne auf der Standspur in Höhe Pirna. A72 Richtung Hof, Spanngurte und Reifenteile zwischen Treuen und Plauen Ost. Geblitzt wird auf der B97 Schwarze Pumpe Richtung Hoyerswerda, kurz vorm Kreisverkehr. B174 Richtung Marienberg zwischen Groß-Olbersdorf und Heinzebank. In Marienberg Ortsteil Gebirge auf der Karlstraße. Dann in Lavalde am Ortsausgang Richtung Schönbach. In Chemnitz auf der Pelzmühlenstraße und in Dresden auf der Heinrich-Zille-Straße.
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2: In der Nacht nur wenige Wolken, Tiefstemperaturen zwischen 17 und 11 Grad. Morgen viel Sonnenschein, 32 bis 34 Grad. Übermorgen windig und sonnig bis 36 Grad. Die A4 ist in beiden Richtungen gesperrt bis morgen früh um 5 zwischen Niederseifersdorf und Kodersdorf wegen Wartungsarbeiten im Tunnel Königshainer Berge. Geblitzt wird in Chemnitz auf der Stolberger Straße stadteinwärts am Hornbach, Plauen, Möschwitzer Straße stadtauswärts und in Dresden auf der Heinrich-Zille-Straße.
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3: Mit Janis Müller. Polizisten haben am Abend im Glückauf-Center zwei mutmaßliche Ladendiebe geschnappt. Ein 22-jähriger Algerier und ein 28 Jahre alter Libyer sollen in einem Bekleidungsgeschäft Waren im Wert von rund 300 Euro gestohlen haben. Erwischt wurden sie, als beim Verlassen des Geschäfts die Diebstahlsicherung anschlug. Die beiden wurden vorläufig festgenommen. Laut Polizei verhielt sich der Algerier aggressiv, bespuckte Beamte und randalierte in der Gewahrsamzelle. In Schmiedeberg im Osterzgebirge hat ein Unbekannter einem Mann Gold im Wert von mehr als 100.000 Euro geraubt. Das Opfer erhielt nach Angaben der Polizei gestern Abend zunächst einen Anruf von einem vermeintlichen Versicherungsvertreter. Kurze Zeit später meldete sich der angebliche Mitarbeiter und ließ sich den Inhalt eines Tresors zeigen. Dabei schlug er unvermittelt den Hausbesitzer, schnappte sich die wertvollen Goldbarren und flüchtete. 4 Wochen nach dem Hauseinsturz in Görlitz haben sich die Hinweise auf die Unglücksursache verdichtet. Polizei und Staatsanwaltschaft gehen von der Explosion eines Gas-Luft-Gemisches aus. Es steht der Verdacht einer bewussten Manipulation im Raum. Matthias Gabler.
4: Das Landeskriminalamt rekonstruiert derzeit die Kellergasleitungen als 3D-Modell. Damit soll zweifelsfrei geklärt werden, ob die Rohre erst durch die Wucht der Detonation beschädigt wurden oder ob vorab im Keller bewusst manipuliert und sabotiert wurde. Gegen 2 Tatverdächtige wird schon ermittelt, einen Polen und einen Afghanen.
2: Und jetzt weitere Nachrichten aus Deutschland und der Welt.
5: Ich bin Oliver Urbanke. Tagsüber Hitze und nachts kaum Abkühlung. Deutschland schwitzt in der aktuellen Hitzewelle rund um die Uhr und in den kommenden Nächten wird es laut deutschem Wetterdienst noch einmal wärmer. Auch bei unseren Nachbarn in

0: Frankreich ist es richtig heiß. Meine Kollegin Rachel Sommer ist in Paris. Wie gehen die Leute denn da mit der Hitze um?
1: Ja, hier in Frankreich ist es sowohl tagsüber als auch nachts gerade ziemlich warm. Menschen wird geraten, im Homeoffice zu bleiben. Unterricht und auch Freizeitkurse werden abgesagt. Was hier ansonsten sehr verbreitet ist, ist die

0: Finanzinstitut EHI sind letztes Jahr Waren im Wert von mehr als 4,3 Milliarden Euro gestohlen worden. Am meisten klauen dabei Kunden. Gut 900 Millionen Euro an Waren haben Angestellte mitgehen lassen. Seit dem Jahr 2020 haben die Diebstähle durch Kunden stark zugenommen. Im mittelhessischen Polheim ist ein Kleinflugzeug abgestürzt. Zwei Menschen sind ums Leben gekommen. Bei den Toten handelt es sich um den Piloten und seinen Begleiter. Die beiden Männer im Alter von 69 und 56 Jahren stürzten mit ihrer Propellermaschine in ein Feld neben der Start- und Landebahn des Segelflugplatzes. Bei der Fußball-WM spielen heute zwei Mitfavoriten auf den Titel ihren zweiten Spieltag. Gerade läuft die Partie Portugal gegen Usbekistan. Um 22 Uhr trifft dann Thomas Tuchel mit seinen Engländern auf Ghana. Portugal wartet noch auf einen Sieg bei dem laufenden Turnier. Die Engländer könnten einen Gruppensieg klar machen, wenn sie heute gewinnen.
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3: In der Nacht nur wenige Wolken, Tiefstemperaturen zwischen 17 und 11 Grad. Morgen viel Sonnenschein, 32 bis 34 Grad. Übermorgen windig und sonnig bis 36 Grad. Die A4 ist in beiden Richtungen gesperrt bis morgen früh um 5 zwischen Niederseifersdorf und Kodersdorf wegen Wartungsarbeiten im Tunnel Königshainer Berge. Geblitzt wird in Chemnitz auf der Stolberger Straße stadteinwärts am Hornbach, Plauen, Möschwitzer Straße stadtauswärts und in Dresden auf der Heinrich-Zille-Straße.
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2: In der Nacht nur wenige Wolken, Tiefsttemperaturen zwischen 17 und 11 Grad. Morgen viel Sonnenschein, 32 bis 34 Grad. Übermorgen windig und sonnig bis 36 Grad. Vorsicht an Falschfahrer auf der A4 zwischen Hermsdorfer Kreuz und Hermsdorf Ost. Bitte nicht überholen. Vorsicht in beiden Richtungen auf der A4 zwischen Hermsdorfer Kreuz und Hermsdorf Ost. Die A4 ist in beiden Richtungen gesperrt zwischen Niederseifersdorf und Kodersdorf wegen Wartungsarbeiten im Tunnel Königshainer Berge. A4 Dresden Richtung Chemnitz. Defekt der LKW auf der Standspur zwischen Dresden-Neustadt und Dresden-Altstadt in der Kurve. Da Vorsicht. Reifenteile auf der A14 Halle Richtung Leipzig zwischen Leipzig-Nordost und Leipzig-Ost. Ein Unfall in Irfersgrün, Stangengrüner Straße ist gesperrt, Höhe Bachweg. Geblitzt wird in Chemnitz auf der Stolberger Straße, auf der Pelzmühlenstraße und in Dresden auf der Heinrich

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1: Meine Nachbarin hatte am Wochenende Geburtstag. 86 Jahre ist sie geworden. Zu ihrem Ehrentag wünschte sie sich von ihren Kindern und Enkelkindern ein Birnenbäumchen. Das bekam sie auch und im Herbst will sie es raus in den Garten pflanzen. Manche Sorten tragen schon nach 2 Jahren erste Früchte. Vielleicht erlebt sie das noch mit, vielleicht auch nicht. Aber ich mag den Gedanken dahinter. Es war ihr Wunsch, ohne zu wissen, ob sie selbst noch was vom Endergebnis haben wird. Mit großer Sicherheit werden aber ihre Kinder und Enkelkinder davon profitieren. Es ist ein Wunsch gegen alle Widerstände. Ein Wunsch gegen das eigene Lebensende, gegen die Umstände, die auf der Welt herrschen. Und es zeigt Vertrauen darauf, dass am Ende alles gut ausgehen wird.
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2: Guten Morgen.
1: Hast du das mitbekommen mit der norwegischen Nationalelf?
2: Die rudern,
1: und
2: ne?
1: den Fans? Warte mal hier, pass auf, so war das im Stadion. Achso, ich sehe gerade sogar Erling Haaland rudert mit. Was macht die? Das geht so.
2: Die Wikinger.
1: Die Wikinger, genau. Ist das wegen der Wikinger, ja? Deswegen so diese. Und die macht ja auch diese Ruder. Also man sitzt und dann macht man die Ruderbewegung, ja?
2: Ja. So machen wir eine typische Handbewegung als Volk. Ich überlege jetzt gerade, wenn wir bei der WM auflaufen, was machen wir dann? Tackern wir irgendwas?
1: Weiß nicht, ich habe es ja auch gerade überlegt, weil das ja auch das Parlament gemacht hat in Norwegen. Da sind ja alle dabei, ja, Regierung und so weiter und so fort. Ich stelle es mal gerade bei Friedrich Merz vor.
3: Banga Ranga.
1: Ja, so der säuerliche Sauerländer wird dann irgendwas machen. Kann man in Deutschland machen?
2: Was, keine Ahnung. Rudert der? Der hat doch eine Yacht bestimmt, oder? Der fliegt doch sonst immer nur.

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2: In der Nacht nur wenige Wolken, Tiefsttemperaturen zwischen 17 und 11 Grad. Morgen viel Sonnenschein, 32 bis 34 Grad. Übermorgen windig und sonnig bis 36 Grad. Die A4 ist in beiden Richtungen gesperrt, zwischen Niederseifersdorf und Kodersdorf wegen Wartungsarbeiten im Tunnel Königshainer Berge. A4 Dresden Richtung Chemnitz, defekter LKW auf der Standspur. Zwischen Dresden-Neustadt und Dresden-Altstadt in der Kurve, da Vorsicht. Ein Unfall in Irfersgrün, Stangengrüner Straße ist gesperrt, Höhe Bachweg. Geblitzt wird in Chemnitz auf der Stolberger Straße, auf der Pelzmühlenstraße und in Dresden auf der Heinrich-Zille-Straße.
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3: Mit Janis Müller. Polizisten haben am Abend im Glückauf-Center zwei mutmaßliche Ladendiebe geschnappt. Ein 22-jähriger Algerier und ein 28 Jahre alter Libyer sollen in einem Bekleidungsgeschäft Waren im Wert von rund 300 Euro gestohlen haben. Erwischt wurden sie, als beim Verlassen des Geschäfts die Diebstahlsicherung anschlug. Die beiden wurden vorläufig festgenommen. Laut Polizei verhielt sich der Algerier aggressiv, bespuckte Beamte und randalierte in der Gewahrsamzelle. In Schmiedeberg im Osterzgebirge hat ein Unbekannter einem Mann Gold im Wert von mehr als 100.000 Euro geraubt. Das Opfer erhielt nach Angaben der Polizei gestern Abend zunächst einen Anruf von einem vermeintlichen Versicherungsvertreter. Kurze Zeit später meldete sich der angebliche Mitarbeiter und ließ sich den Inhalt eines Tresors zeigen. Dabei schlug er unvermittelt den Hausbesitzer, schnappte sich die wertvollen Goldbarren und flüchtete. 4 Wochen nach dem Hauseinsturz in Görlitz haben sich die Hinweise auf die Unglücksursache verdichtet. Polizei und Staatsanwaltschaft gehen von der Explosion eines Gas-Luft-Gemisches aus. Es steht der Verdacht einer bewussten Manipulation im Raum. Matthias Gabler.
4: Das Landeskriminalamt rekonstruiert derzeit die Kellergasleitungen als 3D-Modell. Damit soll zweifelsfrei geklärt werden, ob die Rohre erst durch die Wucht der Detonation beschädigt wurden oder ob vorab im Keller bewusst manipuliert und sabotiert wurde. Gegen zwei Tatverdächtige wird schon ermittelt, einen Polen und einen Afghanen.
0: Und jetzt weitere Nachrichten aus Deutschland und der Welt.
5: Ich bin Oliver Urbanke. Frankreich hat den heißesten Tag seit Beginn der Messungen 1947 erlebt. Das teilt der staatliche Wetterdienst mit. In der Spitze wurden teilweise Werte deutlich über 40 Grad gemessen. Rachel Sommer berichtet.
6: Nach der heißesten Nacht folgt in Frankreich der heißeste Tag seit Jahrzehnten. Riesige Teile des Landes ächzen unter Hitze. Noch nie gab es in so vielen Gegenden Hitzewarnung rot. Und ein Ende ist noch immer nicht in Sicht. Auch für Touristinnen und Touristen haben die hohen Temperaturen mittlerweile Folgen. So schließen Eiffelturm und Louvre schon um 16 Uhr und selbst bei Mont-Saint-Michel in der sonst eher kühleren Normandie rieten die Betreiber Besuchern dazu, lieber wann anders zu kommen.
5: Unser Rentensystem soll reformiert werden und Kanzler Merz will alle Vorschläge der Rentenkommission dazu umsetzen. Und er bekommt Unterstützung von Wirtschaftsexperte Felbermeier. Das geplante Modell dürfe nicht scheitern und sollte genau so umgesetzt werden wie geplant, sagt er. Unter anderem soll das Renteneintrittsalter schrittweise an die Lebenserwartung angepasst werden. Im Einzelhandel wird so viel geklaut wie noch nie. Laut dem Handelsforschungsinstitut EHI sind letztes Jahr Waren im Wert von mehr als 4,3 Milliarden Euro gestohlen worden. Am meisten klauen Einzelkunden, aber gut 900 Millionen.

Millionen Euro an Waren haben auch Angestellte mitgehen lassen. Wer sich regelmäßig bewegt, kann sein Krebsrisiko deutlich senken und jetzt gibt's da noch mehr Unterstützung. Der Deutsche Olympische Sportbund und die Deutsche Krebshilfe haben ihre Zusammenarbeit ausgebaut. Ärztinnen und Ärzte können künftig ein Rezept für Bewegung

0: Zwischen 17 und 11 Grad. Morgen viel Sonnenschein, 32 bis 34 Grad. Übermorgen windig und sonnig bis 36 Grad.
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2: In der Nacht nur wenige Wolken, Tiefstemperaturen zwischen 17 und 11 Grad. Morgen viel Sonnenschein, 32 bis 34 Grad. Übermorgen windig und sonnig bis 36 Grad.
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1: Du bist so böse. Sie hat auch gesagt, dass sie die sozialen Medien total meidet, dass sie das gar nicht verstehen kann, dass sie ihr selbst mit irgendwelchen Leuten teilt, dass sie gar nicht kennt, was ja komisch ist für einen Superstar.
2: Ja, allerdings.
1: Ist sie nicht auf Insta so?
2: Insta, Moment.
1: Guck mal bitte. Madonna.
2: Mir ist abgestürzt. Hier bewegt sich gar nichts mehr. Also ich muss die App mal abstürzen, abschießen. Moment. Und jetzt nochmal neu.
1: Madonna ist abgestürzt. 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
5: Mit Jannis Müller. In der Nordvorstadt ist ein 15-Jähriger überfallen worden. Er wurde gestern Nachmittag auf dem Gehweg der Leipziger Straße von zwei Jugendlichen von hinten angegriffen, niedergeschlagen und beraubt. Der Tatort lag zwischen Lessing- und Hölderlinstraße. Die Angreifer erbeuteten Gegenstände im Wert von rund 500 Euro. Zwei 16-jährige Tatverdächtige wurden gefasst. Die Kripo bittet um Zeugenhinweise. Wie heizen wir künftig in Zwickau? Auf diese Frage hat die Stadt jetzt Antworten, denn die kommunale Wärmeplanung ist fertig. Nun lädt die Verwaltung alle Bürgerinnen und Bürger zu einer Infoveranstaltung ein. Gunnar Tichy.
6: Am 1. Juli ab 18 Uhr werden im Bürgersaal des Rathauses die Ergebnisse vorgestellt. Experten erklären, was die Wärmeplanung konkret für Eigentümer und Mieter bedeutet, welche Heiztechnologien in Frage kommen und welche Fördermittel es gibt. Neben der Stadt und dem Planungsbüro sind auch Fachleute der Verbraucherzentrale und der ZEV vor Ort.
5: Leipzig ist pleite. Die Stadt könnte handlungsunfähig werden, wenn der Stadtrat kommende Woche keinem 9-Millionen-Kredit zustimmt. Schon Ende letzten Jahres stand Leipzig wegen explodierender Kosten für verschiedene Pflichtaufgaben mit 482 Millionen Euro in der Kreide. Nach aktueller Prognose steigt der Kassenkreditbestand bereits Ende Juli auf über 600 Millionen. 600 ist allerdings auch der festgesetzte Höchstbetrag. Und den soll der Leipziger Stadtrat nun nochmal um 200 Millionen Euro erhöhen.
4: Und jetzt weitere Nachrichten aus Deutschland und der Welt.
7: Ich bin Hendrik Daum. In Deutschland rücken ein steigendes Renteneintrittsalter und eine weitreichende Umgestaltung der Alterssicherung jetzt näher. Union und SPD wollen die Empfehlungen der Rentenkommission schnell 1:1 umsetzen. Thomas Thunfeld berichtet.
8: Kern der Empfehlungen ist eine neue Kapitalrente. Sie soll das Rentenniveau stabilisieren. Dafür sollen Arbeitgeber und Arbeitnehmer 2% des Bruttoeinkommens zahlen, zusätzlich zum normalen Rentenbeitrag. Außerdem geplant ein schrittweise ansteigendes Renteneintrittsalter und keine Frührente ohne Abschläge mehr ab 63. Frühestens ab 64 soll man künftig in Rente gehen können, aber dann mit Abschlägen.
7: Die AfD liegt in einer aktuellen Wahlumfrage weiter deutlich vor der Union. Im RTL-NTV-Trendbarometer kommt die Partei unverändert auf 27%, während die Union im Vergleich zur Vorwoche um einen Punkt zulegt auf 22%. Die FDP verliert laut der Umfrage einen Punkt und würde aktuell mit 4% den Einzug in den Bundestag verpassen. Der Spielzeughersteller Playmobil hat die Produktion in Deutschland beendet. Im Werk in Dietenhofen sind die letzten Beschäftigten freigestellt worden. Die Herstellung der bekannten Playmobil-Figuren wird künftig in den Werken in Malta und in Tschechien gebündelt. Als Grund nennt das Unternehmen Kosteneinsparungen. Wir schauen zur Fußball-WM. Da spielen heute zwei Mitfavoriten auf den Titel ihren zweiten Spieltag. Portugal mit Weltstar Cristiano Ronaldo konnte die ersten 3 Punkte im Turnier einfahren. Gegen Usbekistan gab es einen ungefährdeten 5:0-Sieg. Im zweiten Spiel des Abends

0: trifft jetzt in diesen Minuten Thomas Tuchel mit seinen Engländern auf Ghana. Beide sind mit einem Sieg ins Turnier gestartet.
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3: In der Nacht nur wenige Wolken, Tiefstemperaturen zwischen 17 und 11 Grad. Morgen viel Sonnenschein, 32 bis 34 Grad. Übermorgen windig.

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2: In der Nacht nur wenige Wolken, Tiefstemperaturen zwischen 17 und 11 Grad. Morgen viel Sonnenschein, 32 bis 34 Grad. Übermorgen windig und sonnig bis 36 Grad.
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18: Ich bin Hendrik Daum. Bei der Deutschen Bahn gibt es aktuell übereinstimmenden Medienberichten zufolge eine Großstörung. Aufgrund eines Ausfalls des Zugfunks soll der Zugverkehr bundesweit eingestellt worden sein. Nach Bildinformationen soll es in mehreren ICEs Durchsagen gegeben haben, wonach bundesweit alle

0: Züge nicht nur im Fernverkehr, sondern auch im Regionalverkehr angehalten haben. Von der Deutschen Bahn selbst gibt es aktuell noch keine Informationen. Wir halten euch hier bei Antenne Bayern natürlich auf dem Laufenden. Alle Vorschläge für die Reform der Rente sollen laut Kanzler Merz und Arbeitsministerin Baas umgesetzt werden. Eine Expertenkommission hat das Konzept erarbeitet. Es sieht zum Beispiel vor, die Altersgrenze für den Renteneintritt langsam anzuheben, angepasst an die Lebenserwartung. Die Rente ohne Abschläge für besonders langjährig Versicherte soll wegfallen. Außerdem sollen mehr Menschen in die Rentenversicherung einzahlen, etwa Selbstständige und Abgeordnete. Frankreich hat heute den heißesten Tag seit Beginn der Messungen 1947 erlebt. Das teilte der staatliche Wetterdienst mit. In der Spitze wurden teilweise Werte deutlich über 40 Grad gemessen. Rachel Sommer berichtet.
1: Nach der heißesten Nacht folgt in Frankreich der heißeste Tag seit Jahrzehnten. Riesige Teile des Landes ächzen unter Hitze. Noch nie gab es in so vielen Gegenden Hitzewarnung rot. Und ein Ende ist noch immer nicht in Sicht. Auch für Touristinnen und Touristen haben die hohen Temperaturen mittlerweile Folgen. So schließen Eiffelturm und Louvre schon um 16 Uhr und selbst bei Mont-Saint-Michel in der sonst eher kühleren Normandie rieten die Betreiber Besuchern dazu, lieber wann anders zu kommen.
0: Bei der Fußball-WM hat Portugal am Abend Außenseiter Usbekistan klar mit 5:0 besiegt. Zwei Tore steuerte Portugals Kapitän Cristiano Ronaldo bei. Der 41-Jährige ist damit der einzige Spieler, der bei 6 Weltmeisterschaften getroffen hat. Und aktuell ist Halbzeit in der Partie England gegen Ghana und hier steht's noch 0:0.
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4: In der Nacht nur wenige Wolken, Tiefstemperaturen zwischen 17 und 11 Grad. Morgen viel Sonnenschein, 32 bis 34 Grad. Übermorgen windig und sonnig bis 36 Grad.
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1: Ich bin Hendrik Daum. Nichts geht mehr, alle Züge stehen still. Der Verkehr der Deutschen Bahn ist wegen einer Funkstörung bundesweit eingestellt worden. Ein Sprecher der Deutschen Bahn teilte am späten Abend mit, dass vorläufig alle Züge an Bahnhöfen oder anderen geeigneten Stellen vorübergehend zurückgehalten werden, bis eine sichere Weiterfahrt gewährleistet werden könne. Demnach ist der digitale Bahnfunk GSMR gestört. Unsere Techniker sind mit Hochdruck daran, die Störung zu beheben, so der Sprecher. In Deutschland rücken ein steigendes Renteneintrittsalter und eine weitreichende Umgestaltung der Alterssicherung näher. Union und SPD wollen die Empfehlungen der Rentenkommission jetzt schnell 1:1 umsetzen. Thomas Thonsfeld hat die Einzelheiten.
2: Kern der Empfehlungen ist eine neue Kapitalrente. Sie soll das Rentenniveau stabilisieren. Dafür sollen Arbeitgeber und Arbeitnehmer 2% des Bruttoeinkommens zahlen, zusätzlich zum normalen Rentenbeitrag. Außerdem geplant ein schrittweise ansteigendes Renteneintrittsalter und keine Frührente ohne Abschläge mehr ab 63. Frühestens ab 64 soll man künftig in Rente gehen können, aber dann mit Abschlägen.
1: Der Spielzeughersteller Playmobil hat die Produktion in Deutschland jetzt beendet. Im Werk in Dietenhofen sind die letzten Beschäftigten freigestellt worden. Die Herstellung der bekannten Playmobil-Figuren wird künftig in den Werken in Malta und in Tschechien gebündelt. Als Grund nennt das Unternehmen Kosteneinsparungen. In Sachsen gehen die Blutreserven zur Neige und das hat mit dem Wetter zu tun. Laut DRK sinkt bei sommerlicher Hitze die Spendenbereitschaft, während der Bedarf in den Kliniken konstant bleibt. Die Situation, heißt es, sei alarmierend. Um Patienten jederzeit sicher versorgen zu können, sei ein Vorrat für 4 bis 5 Tage nötig. Aktuell liege dieser Wert deutlich darunter. Wir schauen zur Fußball-WM und da hat Portugal am Abend Außenseiter Usbekistan klar mit 5:0 besiegt. 2 Tore steuerte Portugals Kapitän Cristiano Ronaldo bei. Der 41-Jährige ist damit der einzige Spieler, der bei 6 Weltmeisterschaften getroffen hat. Und in der Partie England gegen Ghana, da steht's kurz vor Schluss immer noch 0:0.
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3: Tiefstemperaturen zwischen 17 und 11 Grad. Heute im Laufe des Tages viel Sonnenschein, 32 bis 34 Grad. Morgen sonnig und windig, 33 bis 36 Grad.
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3: Ich bin Hendrik Daum. Nichts geht mehr, alle Züge stehen still. Der Verkehr der Deutschen Bahn ist wegen einer Funkstörung bundesweit eingestellt worden. Ein Sprecher der Bahn teilte am späten Abend mit, dass alle Züge an Bahnhöfen oder anderen geeigneten Stellen vorübergehend zurückgehalten werden, bis eine sichere Weiterfahrt gewährleistet werden könne. Demnach ist der digitale Bahnfunk GSMR gestört. Unsere Techniker arbeiten mit Hochdruck daran, die Störung zu beheben, so der Sprecher. Alle Vorschläge für die Reform der Rente sollen laut Kanzler Merz und Arbeitsministerin Baas umgesetzt werden. Eine Expertenkommission hat das Konzept erarbeitet. Es sieht zum Beispiel vor, die Altersgrenze für den Renteneintritt langsam anzuheben, angepasst an die Lebenserwartung. Die Rente ohne Abschläge für besonders langjährig Versicherte soll wegfallen. Außerdem sollen mehr Menschen in die Rentenversicherung einzahlen, etwa Selbstständige und Abgeordnete. Die AfD liegt in einer aktuellen Wahlumfrage weiter deutlich vor der Union. Im RTL-NTV-Trendbarometer kommt die Partei unverändert auf 27%, während die Union im Vergleich zur Vorwoche um einen Punkt zulegt auf 22%. Die FDP verliert laut der Umfrage einen Punkt und würde jetzt mit 4% den Einzug in den Bundestag verpassen. In Sachsen gehen die Blutreserven zur Neige und das hat mit dem Wetter zu tun. Laut DRK sinkt bei sommerlicher Hitze die Spendenbereitschaft, während der Bedarf in den Kliniken konstant bleibt. Die Situation, heißt es, sei alarmierend. Um Patienten jederzeit sicher versorgen zu können, sei ein Vorrat für 4 bis 5 Tage nötig. Aktuell liege dieser Wert deutlich darunter. Bei der Fußball-WM haben England und Ghana unentschieden gespielt. Die beiden Teams kamen nicht über ein 0:0 hinaus. Vorher hatte Portugal seinen ersten Sieg eingefahren. Das Team um Superstar Cristiano Ronaldo gewann gegen Außenseiter Usbekistan klar mit 5:0. Dabei gingen 2 der Tore auf das Konto von Ronaldo. Der 41-Jährige hat damit als erster Spieler überhaupt bei 6 Weltmeisterschaften getroffen.
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4: Tiefstemperaturen zwischen 17 und 11 Grad. Heute im Laufe des Tages viel Sonnenschein, 32 bis 34 Grad. Morgen sonnig und windig, 33 bis 36 Grad.
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1: Jennifer Lopez und David Guetta. Save me tonight.
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